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1: Den größten Bangles-Hit hat ein Mann unter falschem Namen geschrieben.
2: Die Bangles hatten Anfang der 80er vor allem in ihrer amerikanischen Heimat schon zahlreiche Fans. Einer von ihnen war ziemlich prominent und der war so begeistert von den vier Mädels, dass er ihnen einen seiner eigenen Songs schenkte, und zwar anonym.
3: Auf dem Demo-Tape stand als Songschreiber nämlich nur ein ziemlich unscheinbarer Name. Christopher. Kein Nachname, kein großer Hinweis, einfach gar nichts. Klingt also erstmal nach irgendeinem unbekannten Typen.
2: In Wahrheit war dieser Christopher aber niemand Geringeres als Prince. Ja, genau, der Prince. Der hatte das Stück schon 1984 in einer einzigen Session fast komplett allein als Demo aufgenommen.
3: Also ganz typisch Prince. Er schrieb den Song, spielte die Instrumente, sang die Stimmen ein, alles selbst. Ursprünglich war Manic Monday nämlich für seine Girlgroup Apollonia 6 gedacht.

0: mit einem, den er auch gesungen hat, die totale Chartkontrolle.
1: Hier sind die Bengals mit einem Song von einem Typen namens Christopher.
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1: Mit Thorsten Adolfs. Guten Morgen. Fußball-Deutschland muss einen Dämpfer einstecken. Gegen Ecuador gab es bei der WM gestern Abend den bisher schwächsten Auftritt der deutschen Elf und eine 1:2-Niederlage. Weitere Infos dazu von Marc Weiß.
2: Es fing gut an, ausgerechnet der immer umstrittene Leroy Sané schoss nach weniger als 2 Minuten das früheste deutsche Tor der WM-Geschichte. Danach lief allerdings nicht mehr viel zusammen für das deutsche Team. Das wollte auch der Bundestrainer hinterher nicht schönreden.
3: Ich finde, wir hatten einen super, super Start ins Spiel und müssen, wenn wir so früh führen, finde ich, mit viel mehr Überzeugung das Ding zu Ende spielen. Leider haben wir direkt nach dem Tor angefangen, Harakiri in der Positionierung zu machen. Dann wurde es schwer.
2: Wobei nicht nur Harakiri der Positionierung stattfand, auffällig war in Zweikämpfen oft eine körperliche Unterlegenheit der Deutschen gegen ein stark anlaufendes Ecuador. Die Defensive um Abwehrchef Jonathan Tah wackelte in der zweiten Hälfte bedenklich. Die Umstellungen nach dem Turnierausfall von Schlotterbeck sind ganz offensichtlich noch nicht perfekt. Das kann als Entschuldigung angeführt werden. Nach vorne lief allerdings auch nicht mehr viel. Teilweise wirkte der Aufbau der DFB-Elf fahrig und selbst Undaf ab der 59. Minute dabei schoss kein Tor. Die Niederlage war verdient, aber sportlich zum Glück egal, denn der Gruppensieg stand schon vorher fest. Das deutsche Team muss sich aber steigern bzw. zur alten Form zurückfinden. Das 16. Finale ist am kommenden Montag gegen einen der besten Gruppendritten.
1: Und jetzt weitere Nachrichten in der Zusammenfassung. Nach dem Erdbeben in Venezuela mit mindestens 235 Toten und mehr als 4.300 Verletzten erreichen immer mehr Helfer das Katastrophengebiet. Auch das Technische Hilfswerk fliegt Einsatzkräfte dorthin. Experten vermuten, dass die Gesamtzahl der Verschütteten in die Tausende gehen könnte. Die beiden Beben der Stärke 7,2 und 7,5 sind die schwerste Naturkatastrophe in Venezuela seit Jahrzehnten. Der Deutsche Gewerkschaftsbund legt heute seinen Gegenentwurf zu den Rentenplänen der Regierung vor. Das Konzept baut allein auf der gesetzlichen und einer verpflichtenden betrieblichen Rente auf. Einem höheren Rentenalter erteilt die DGB-Kommission eine Absage. Außerdem will sie die abschlagsfreie Rente nach 45 Berufsjahren erhalten. Der Kauf von neuen Verbrennern wird von den Autobauern wieder stärker gefördert. Das hat das Car Center ermittelt. Demnach gab es zuletzt bei E-Autos im Schnitt einen Preisnachlass von 17,8% auf den Listenpreis. Bei den Verbrennern gab es einen Rabatt von 18,4%. Sie sind damit zumindest in der Anschaffung rund 2.000 Euro billiger als die E-Modelle. Deutschland schwitzt und heute könnte es sogar noch heißer werden als bisher. Die Meteorologen erwarten neue Rekordwerte, die wir so in einem Juni noch nicht erlebt haben. Die 40-Grad-Marke könnte geknackt werden und an einigen Orten soll es sogar bis zu 41 Grad heiß werden, sagt der Deutsche Wetterdienst. Vom Umweltbundesamt heißt es, dass solche extremen Hitzewellen durch den Klimawandel immer öfter kommen und intensiver werden.
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1: Heute wird es wieder sonnig und heiß, nur ganz im Westen kann es auch mal einen kurzen Regenschauer geben. Die Werte könnten heute die 40-Grad-Marke knacken. Lippstadt meldet aktuell 19 Grad und Duisburg warme 23 Grad. Morgen erst sonnig, nachmittags steigt dann das Unwetterrisiko.
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1: Und hier dauert es im Moment etwas länger. A1 Köln-Münster zwischen Schwerte und Unna 2 Kilometer Stau 7 Minuten plus. A42 Dortmund-Kamp-Lindfort zwischen Essen-Altenessen und Kreuz-Essen-Nord 1 Kilometer 2 Minuten. Und auf der A44 Dortmund-Kassel zwischen Kreuz-Wünnenberg-Haren und Lichtenau auch 1 Kilometer. Und auch da kommen 2 Minuten dazu.
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5: Die Enttäuschung ist heute Morgen groß. Die deutsche Nationalelf hat am Abend ihr drittes Gruppenspiel bei der Fußball-Weltmeisterschaft gegen Ecuador mit 1:2 verloren. Deutschland war zwar schon vor der Partie in die nächste Runde eingezogen, trotzdem ist das Ergebnis des gestrigen Spiels doch sehr, sehr enttäuschend. Wir hoffen natürlich trotzdem, dass unsere Mannschaft im Turnier noch ganz weit kommen wird. Und damit ihr trotz der gestrigen Niederlage gegen Ecuador gut gelaunt in diesen Freitagmorgen startet, gibt's jetzt Tony Christie mit seinem Stimmungshit aus den 70ern, Amarillo, und aus den 80ern bekommt ihr den wunderbaren Billy Joel mit We Didn't Start the Fire. Kommt gut in diesen sehr, sehr heißen Freitag. Jetzt ist es kurz nach 6.

Ein bewundernswerter Mann heute Morgen hier bei Radio Mixtape, Tony Christie. Obwohl er schon 83 Jahre alt und dementkrank ist, tritt er weiterhin auf. Gefühlt ist er ja schon seit Ewigkeiten auf großer Abschiedstour. Aber Tony kann halt nicht ohne die Bühne leben. In den kommenden Monaten gibt er Konzerte in Belgien, Großbritannien und auch bei uns in Deutschland. Am 26. September tritt er in Essen bei der Oldie Night auf. Wenn ihr hin wollt, müsst ihr euch ein bisschen sputen. Es gibt nämlich nur noch VIP-Tickets für dieses Konzert. 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

0: War in den 70ern schon sehr, sehr erfolgreich, diese Nummer. Damals gesungen von Dan Hartman. Hier bei Radio Mixtape haben wir heute Morgen das grandiose Cover von Take That und Lulu gehört. Relight My Fire aus den 90ern.
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0: Schon seit Tagen stöhnen wir ja wegen der Hitze hier in Nordrhein-Westfalen. Heute wird es auch wieder sehr, sehr schweißtreibend bei uns. Bis zu 40 Grad werden stellenweise nachher erwartet. Also gut eincremen, wenn ihr rausgeht. Keine großen körperlichen Anstrengungen unternehmen. Und ganz, ganz wichtig, sehr, sehr viel trinken heute. An dieser Stelle mal ganz liebe Grüße an alle, die wegen des heißen Wetters sehr, sehr viel zu tun haben. Ich denke da zum Beispiel an alle Eisverkäuferinnen und Verkäufer, alle, die Getränke verkaufen oder auch durch die Gegend fahren, die Schwimmmeisterinnen und Meister in den Freibädern bei uns hier in NRW und natürlich nicht zu vergessen alle, die in den Waschanlagen arbeiten. Ja, bei dem Wetter haben die nämlich gerade richtig viel zu tun und speziell für euch gibt's jetzt die Autowaschhymne schlechthin von Rolls Royce. Carwash aus den 70ern.
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1: Guten Morgen. Anfang der 70er ist er mit Bette Midler durch New Yorker Nachtbars gezogen, um dort Musik zu machen. Dann bekam er sie einen Plattenvertrag. Kurze Zeit später er, Barry Manilow. Und wir starten jetzt mit seinem ersten Nummer 1-Hit von 1974 in diesen Freitagmorgen.

0: kennen wir noch aus der Eiswerbung, die in den 80ern im Fernsehen und Kino rauf und runter lief. Beagle Music Limited mit Ice in the Sunshine bei Radio Mixtape. Und den nächsten Song, den kennen wir aus einem echten Kultstreifen, ebenfalls aus den 80er Jahren.
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2: Stallone rief persönlich an, von der Demokassette auf die Kinoleinwand.
3: Stellt euch mal vor, ihr seid in so einer mittelerfolgreichen Rockband, kämpft noch um den großen Durchbruch und plötzlich klingelt das Telefon und am anderen Ende hört ihr
4: I am Sylvester Stallone.
5: Und genau das ist Survivor passiert, Anfang der 80er. Stallone arbeitete gerade an Rocky 3 und brauchte dringend einen Song für den Film. Eigentlich wollte er Another One Bites the Dust von Queen haben. Die hatten aber keinen Bock auf so ein Boxerdrama.
3: Also suchte er nach einer Band, die etwas Eigenes schreiben konnte. Etwas mit Druck, mit Energie, mit diesem absoluten Kämpfergefühl. Und so landete er bei Survivor, deren Song Poor Man's Son er mochte.
5: Stallone schickte der Band Filmszenen aus Rocky 3, natürlich noch roh und unfertig. Darunter waren die legendären Kampfszenen mit Mr. T. Die Musiker sahen sich das an und bauten daraus einen Song, der genau diese Stimmung einfing. Angriff, Wille, Comeback.
3: Sie nahmen ein Demo auf und schickten es nach Hollywood und Stallone war sofort begeistert.
5: Und jetzt kommt der eigentliche Hammer. Genau diese Demo-Version, die erste rohe Fassung, ist am Ende genau so im Film gelandet. Nicht nochmal neu produziert, nicht glatt gebügelt, direkt vom Demo ins Kino.
3: Von einer Band, die damals noch kaum jemand auf dem Schirm hatte, zu einer der größten Motivationshymnen aller Zeiten, nach einem Anruf von Rocky persönlich.
5: Und hier kommt der Song, bei dem ich automatisch aufrechter gehe und sofort Lust auf Training bekomme. Eye of the Tiger von Survivor.
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0: Noch eine Viertelstunde, dann haben wir 7. Schönen guten Morgen, hier ist Radio Mixtape.
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0: Erstklassige Soulmusik aus den 60ern von Sam Cooke zum Lautdrehen und Genießen. Wonderful World am Freitagmorgen hier bei Radio Mixtape. Ich bin Oliver Behrendt. Hallo.
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0: Seine Puppen sind ja mittlerweile schon totaler Kult. Zum Beispiel der Adlerfasan Frederik Freiherr von Furchensumpf und auch die schüchterne Schildkröte Josie. Mit denen geht Comedian und Bauchredner Sascha Grammel ja regelmäßig auf große Tour. Heute Abend um 20 Uhr steht er in der Grugerhalle in Essen auf der großen Bühne und wird euch da zum Lachen bringen. Tickets bekommt ihr noch an der Abendkasse in Essen. Ihr kennt alle bestimmt die Rocky-Filme aus den 80ern. Die Freilichtspiele Tecklenburg im Kreis Steinfurt zeigen heute Abend ab 20 Uhr Rocky, das Musical. Das erzählt die Geschichte des Amateurboxers Rocky Balboa, der nach einer erfolglosen Karriere die einmalige Chance bekommt, gegen den amtierenden Schwergewichtsweltmeister Apollo Creed zu kämpfen. Tickets für Rocky, das Musical bekommt ihr noch an der Abendkasse in Tecklenburg. Wir wünschen euch ein schönes Wochenende und viel Spaß bei dem, was ihr so vorhabt.
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9: Was heute früh wichtig ist, erfahrt ihr jetzt bei Radio Mixtape. Und gleich nach 7 habe ich für euch zwei richtig grandiose Songs. Einmal aus den 60ern von Tom Jones, It's Not Unusual. Und aus den 80ern spiele ich euch Rose Laurent mit Africa.
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11: Mit Thorsten Adolfs. Guten Morgen. So klang das in der Nacht in East Rutherford bei New York. Die Fans aus Ecuador haben dort den 2:1-Sieg ihrer Mannschaft gegen Deutschland ausgiebig gefeiert. Für die DFB-Elf, die schon vorher als Gruppensieger feststand, war es ein herber Dämpfer. Trotz eines Traumstarts mit einer frühen Führung durch Leroy Sané fand das Team danach nicht mehr richtig ins Spiel und wackelte vor allem in der Abwehr bedrohlich. Das hat auch den deutschen Fans nicht gefallen.
12: Für mich war es ein bisschen enttäuschend zum Schluss, weil ich mir ein bisschen Einsatz mehr erwartet hätte.
13: Heute hat es mich wieder ein bisschen erinnert an die letzten zwei WMs, also spielerisch, aber dann auch, ich fand die Einwechslung schwach.
14: Ich glaube, schon enttäuscht von der Leistung. Die einzige Entschuldigung, die ich eigentlich gelten lassen würde, wäre, wir waren schon Gruppenerster und es ging um nichts, aber ich glaube, wenn man sich das Zweikampfverhalten anschaut und die Art und Weise, wie wir gespielt haben, das finde ich jetzt schon sehr ernüchternd, muss ich zugeben.
15: Sportsgeist muss man beweisen.
11: Montagabend steht für die DFB-Elf das 16-Finale an. Dann zählt nur noch ein Sieg, um im Turnier zu bleiben und den Traum vom Endspiel in New York am Leben zu halten. Und das sind die anderen Ergebnisse von gestern Abend und aus der Nacht. Curaçao verliert gegen die Elfenbeinküste 0:2. Die Niederlande schlagen Tunesien mit 3:1. Japan und Schweden trennen sich 1:1. Die Türkei gewinnt 3:2 gegen die USA. Und zwischen Paraguay und Australien gab es ein torloses Unentschieden. Damit stehen die Niederlande, Japan und Schweden sicher im 16-Finale. Und jetzt weitere Nachrichten in der Zusammenfassung. Bund und Länder haben sich auf eine Finanzreform geeinigt. Bei der Ministerpräsidentenkonferenz verständigten sich Kanzler Merz und die Länderchefs auf eine Entlastung der Länder und Kommunen. In Zukunft soll der Bund 80% der Kosten übernehmen, die durch bestimmte neue Bundesgesetze entstehen. Mit der Neuregelung sollen vor allem die Sozialausgaben der Kommunen gesenkt werden. Die Ukraine hat Moskau in der Nacht massiv mit Drohnen angegriffen. Kiew nahm vor allem Raffinerien und Öldepots ins Visier. Mit den Angriffen soll dafür gesorgt werden, dass Russland weniger Geld aus dem Ölgeschäft einnimmt, um den Krieg gegen die Ukraine zu finanzieren. Aus Moskau heißt es, mindestens 28 ukrainische Drohnen seien zerstört worden. Es gibt eine gute und eine schlechte Nachricht zur Hitzewelle. Die gute, der menschliche Körper kann sich tatsächlich an Hitze gewöhnen. Die schlechte, das funktioniert nur bis zu einem gewissen Grad. Ab diesem Punkt wird es trotz der Gewöhnung gefährlich. Darauf weist der Deutsche Wetterdienst hin. Bei länger andauernden Hitzewellen seien vor allem die warmen Nächte ein Problem, heißt es. Wenn sich die Schlafqualität verschlechtere, könne die Hitze am nächsten Tag schlechter verkraftet werden.
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11: Heute wird es wieder sonnig und heiß, nur ganz im Westen kann es auch mal einen kurzen Regenschauer geben. Die Werte könnten heute die 40-Grad-Marke knacken. Lippstadt meldet aktuell 19 Grad und Duisburg warme 23 Grad. Morgen erst sonnig, nachmittags steigt dann das Unwetterrisiko.
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11: Das sind die Staus im Moment. A4 Köln-Aachen zwischen Kreuz Köln-Gremberg und Kreuz Köln-Süd 3 Kilometer, 4 Minuten plus. Und A44 Dortmund-Kassel zwischen Kreuz Würnemberg-Karren und Lichtenau 2 Kilometer und 6 Minuten Zeitverlust.
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9: Willkommen am Freitagmorgen. Am 14. Juli kommt eine Musiklegende zu uns nach NRW. Tom Jones, der 86-Jährige, wird in der Kölner Lanxess Arena auftreten. Es gibt auch noch Karten für dieses einzigartige Konzert, bei dem er all seine großen Hits spielen wird. Zum Beispiel den, mit dem er Mitte der 60er sehr, sehr erfolgreich gewesen ist. It's Not Unusual. Hört ihr gleich. Vorher lassen wir aber noch einer Dame aus Frankreich den Vortritt. Hier ist Rose Laurent mit ihrem 80er Africa.

0: Ganz beschwingt geht's rein in diesen Freitagmorgen mit Tom Jones aus den 60ern bei Radio Mixtape. Ja, das ist so ein Song, der uns total mitreißt und gute Laune verbreitet. Und ganz viele stimmungsgeladene Hits haben wir dann morgen Abend für euch in unserem Party-Mixtape. Da spielen wir euch die Songs für eure Party. Egal, ob ihr mit Freunden grillt, draußen Spieleabend veranstaltet, Geburtstag feiert, Hochzeit oder was auch immer. Radio Mixtape liefert euch die passende Musik dazu. Also schaltet morgen Abend ab 19 Uhr das Party-Mixtape ein. Da gibt es dann Songs wie zum Beispiel auch diesen hier, Hot Chocolate mit ihrer herausragenden Single You Sexy Thing aus den 70ern.
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0: Durch den Morgen geht's mit Radio Mixtape um 7.13 Uhr.
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0: Also Klavierspielen konnten die Jungs richtig fantastisch. Lynyrd Skynyrd mit Sweet Home Alabama, ein Stück Musikgeschichte aus dem Jahr 1974 bei Radio Mixtape. Heute ist Freitag, der 26. Juni. Da feiert Chris Isaak seinen 70. Geburtstag. 1989 hat er seinen bisher größten Hit veröffentlicht. Das Liebeslied Wicked Game, das erst unbeachtet blieb. Erst durch die Verwendung der Instrumentalversion in einer Szene des Films Wild at Heart wurde die Nummer dann bekannt und auch sehr erfolgreich. Und zum Durchbruch der Single hat natürlich damals auch der Schwarz-Weiß-Clip mit dem dänischen Model Helena Christensen beigetragen. Happy Birthday, lieber Chris Isaak, zum 70. Und wir hören jetzt die Nummer, mit der er weltberühmt wurde. Wicked Game.
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3: Schönen Freitag. Vor 40 Jahren war er einer der angesagtesten Filme im Kino. Top Gun mit Tom Cruise in der Hauptrolle. Und aus diesem Streifen gibt's jetzt einen Song, der so richtig nach vorne geht und total nach actionreichen Filmszenen klingt. Hier ist Kenny Loggins mit Dangerous.

0: Fühlt sich immer so an, als ob wir live bei einem Konzert von ihm dabei wären. Klasse Nummer von Billy Swan aus den 70ern. I Can Help.
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0: Die letzten Tage war es ja schon sehr, sehr heiß bei uns hier in Nordrhein-Westfalen. Heute wird's aber so richtig schweißtreibend, denn örtlich können wir bis zu 40 Grad bekommen. Damit wäre das der bisher heißeste Tag des Jahres. Da sehen sich ja viele von uns nach Abkühlungen. Also Eisessen ist da heute definitiv wieder angesagt. Baden gehen oder die Klimaanlage einfach auf volle Pulle drehen. Also vorausgesetzt, ihr habt natürlich eine. Wir von Radio Mixtape begleiten euch bei den heißen Temperaturen mit den passenden Sommersongs. Jetzt gibt es zum Beispiel einen, den Anfang der 90er fast jeder getanzt hat. Los del Rio mit Macarena. Und wenn ihr euch auch noch einen Sommersong heute bei dieser Hitze wünschen wollt, ruft einfach an oder schickt uns eine Sprachnachricht per WhatsApp direkt hier ins Studio an die 0800 65 75 85 0. 0800 65 75 85 0. Wir freuen uns auf eure Sommersong-Musikwünsche.
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1: 20 Minuten vor 8. Dankeschön fürs Einschalten heute Morgen. 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

0: Vor diesem exzellenten Country-Musiker ziehe ich wirklich meinen Hut. Kenny Rogers bei Radio Mixtape. Während seiner Karriere hat er 43 Alben veröffentlicht. Das hier stammt vom gleichnamigen Album Ruby Don't Take Your Love to Town.
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0: Für Gartenarbeit dürfte es wohl viel zu heiß sein. Bis zu 40 Grad bekommen wir heute nämlich noch. Da solltet ihr weder den Rasen mähen noch die Hecke schneiden. Was aber gerade jetzt bei der Hitze sehr, sehr wichtig ist, verrät uns jetzt die Frau, die bei Instagram ihre Fans regelmäßig mit ihren Gartentipps schwer begeistert. Katrin Iskamp.
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2: Ja, ist ganz, ganz wichtig jetzt im Sommer, wenn die Tage heißer werden, Wasser auch für die Vögel und die vielen Insekten im Garten aufzustellen. Also ich bin immer sehr gut zu meinen Vögeln im Garten und zu den Insekten. Und darum gibt es bei mir verschiedene Insektentränken und Vogeltränken. Die fülle ich täglich mit frischem Wasser. Und wichtig ist, dass man noch so ein paar kleine Steine vielleicht reinlegt, so dass auch die ein oder andere Biene oder Libelle darauf landen kann. Und wer keine speziellen Tränken zu Hause hat, der baut sich einfach selber was, nimmt einfach so einen Topfuntersetzer zum Beispiel aus Keramik, kann auch Plastik sein, füllt da Wasser ein, legt ein paar Steine mit rein und schon ist der Lack fertig.
3: Kleine Gedankenstütze, falls man es vergisst, immer wenn ihr euch ein Aperol auf der Terrasse eingießt.
2: Ja, da müssen auch die Insekten ein Aperol kriegen. Genau so sieht das aus.
3: Ab und zu mal einen ausgeben.
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0: Während ihr heute Morgen nochmal kräftig durchlüftet oder euren Kaffee oder Tee genießt, spielt euch Radio Mixtape gleich nach 8 schöne leichte Musik, die Lust auf den Sommer macht. John Paul Young mit Love is in the Air aus den 70ern und aus den 80ern gibt's ein bisschen was Chilliges von Phil Collins. One More Night.
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2: Mit Thorsten Adolfs. Guten Morgen. Nach der Niederlage im letzten Vorrundenspiel gegen Ecuador muss die deutsche Fußballnationalmannschaft viel Kritik einstecken. Medien und Experten bemängelten nach der 1:2-Niederlage vor allem die Einstellung des Teams. Nico Hartmann im WM-Studio, das sieht Bundestrainer Julian Nagelsmann ganz anders.
3: Das sieht er völlig anders. Bitte hört auf mit dem Quatsch. Ganz ehrlich, antwortete Nagelsmann bei Magenta TV, als er auf das Thema fehlendes Engagement bei schon feststehendem Gruppensieg angesprochen wurde. Und weiter, wir können keinem Spieler sagen, er hat nicht Gas gegeben. Das ist mir viel zu plakativ. Nagelsmann stellt sich nach der schwachen Leistung des Teams damit bewusst vor die Mannschaft. Intern dürfte das Fazit aber ähnlich ausfallen. So wie es Dennis Undaff ebenfalls bei Magenta TV schonungslos ausführte.
4: Ich hatte das Gefühl, dass sie es mehr wollten als wir. Die waren griffiger. Bei denen ging es noch um alles. Daraus müssen wir lernen, dass wir selbst in solchen Spielen auch alles reinschmeißen und den Sieg wollen.
3: Auch Kapitän Joshua Kimmich schlug in die gleiche Kerbe. Dazu haben auch die Weltmeister Thomas Müller und Mats Hummels Bedenken über den weiteren Turnierverlauf des DFB-Teams geäußert. Hummels Kernsatz, wie soll es dann werden, wenn es um alles geht? Viel Arbeit also für das DFB-Trainerteam bis zum 16. Finale am Montagabend.
2: Danke Nico Hartmann und jetzt weitere Meldungen im Überblick. Der Bund wird bald 80% der Kosten neuer Bundesgesetze übernehmen. So sollen die Länder und Kommunen entlastet werden. Darauf haben sich die Ministerpräsidenten der Länder und Bundeskanzler Merz bei ihrem Treffen in Berlin verständigt. Die Regelung soll aber erst greifen, wenn die Kosten für Länder und Kommunen die Grenze von 200 Millionen Euro überschreiten. Vom Fliegerhorst Wunstorf aus wird heute ein Team des Technischen Hilfswerks ins Erdbebengebiet nach Venezuela starten. Die ungefähr 50 Einsatzkräfte sollen sich an der Rettung von verschütteten Personen nach den beiden schweren Erdbeben beteiligen. Die Bundesregierung will außerdem Hilfsgüter nach Venezuela schicken. Die deutschen Premium-Hersteller wie Audi, BMW, Mercedes und Porsche profitieren nach Ansicht des Autoexperten Dudenhöffer kaum von der E-Auto-Prämie. Sie komme eher Herstellern von Fahrzeugen im Einstiegssegment zugute, so Dudenhöffer, und die würden vor allem aus China und Korea kommen. Dudenhöffer kritisiert, dass die staatliche Subvention die Preise für E-Autos in der Summe künstlich hochhalte. Flugpassagiere sollen in Zukunft schneller abgefertigt werden, bevor sie ins Flugzeug steigen. Der Bundestag will heute die digitale Abfertigung beschließen. Fluggesellschaften und Flughäfen sollen Daten aus Reisepässen oder Personalausweisen speichern dürfen und für digitale Check-ins nutzen. Passagiere müssen die Daten dann nur einmal vor dem Check-in preisgeben. An den weiteren Stationen bis zum Gate würden sie per biometrischer Gesichtserkennung identifiziert, statt überall erneut Dokumente vorzeigen zu müssen. Die Teilnahme an dem neuen Verfahren soll freiwillig sein. Der klassische Schalter bleibt erhalten.
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2: Es geht auch heute mit viel Sonne durch den Tag. Nur ganz im Westen kann es bei Höchstwerten um 40 Grad auch mal ein paar Regentropfen geben. Bergheim meldet aktuell 25 Grad und Werl 21. Morgen wird es wieder heiß. Nachmittags steigt dann die Gewitter- und Unwettergefahr.
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2: Und das sind die Staus mit dem größten Zeitverlust. A1 Dortmund-Köln zwischen Kreuz Leverkusen und Köln-Niel 2 Kilometer 14 Minuten. A44 Dortmund-Kassel zwischen Kreuz Wünnenberg-Haaren und Lichtenau 3 Kilometer, auch 14 Minuten mehr. Und A61 Mönchengladbach-Koblenz zwischen Gümlich und Dreieck-Erftal 1 Kilometer, da kommen 8 Minuten dazu.
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0: Ja, ihr habt eben richtig gehört im Wetter. Heute wird es wieder sehr, sehr heiß bei uns in NRW. Also am besten möglichst wenig bewegen, viel trinken und ab und zu vielleicht noch ein Eis essen. Also ich überlege ja schon die ganze Zeit, ob ich mir dann nachher nach Feierabend zu Hause einfach die Sonnenliege vom Balkon schnappe und die neben der Kühlgefrierkombination aufstellen soll.

0: sehr, sehr romantischer Song. Wird mit diesem Saxophon-Solo ja nochmal ganz besonders unterstrichen. Phil Collins, One More Night bei Radio Mixtape am Freitagmorgen. Jetzt stellt euch mal vor, ihr besitzt ein Boot, das in den Niederlanden im Hafen liegt. Ja, und plötzlich ruft Elvis Eifel bei euch an und behauptet, dass dort jeden Abend wilde Partys stattfinden, obwohl ihr gar nicht da seid. Wie ein Mann aus Bochum auf diesen Telefonstreich reagiert hat, das hört ihr in knapp 10 Minuten hier bei Radio Mixtape nach Maria McKee, Alice Cooper und diesem erstklassigen Hit der Temptations, My Girl.
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0: wurde mal von Bruce Springsteen und Bob Dylan als eines der größten Musiktalente bezeichnet. Maria McKee mit ihrer wunderschönen Ballade Show Me Heaven aus dem Streifen Tage des Donners mit Tom Cruise in der Hauptrolle hier bei Radio Mixtape. Gibt es etwas Schöneres, als ein eigenes Segelboot irgendwo in den Niederlanden im Hafen liegen zu haben? Ja, und zwar nicht damit verarscht zu werden.
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2: Ja, schönen guten Tag. Ich weiß jetzt nicht, ob ich richtig bin, aber ich glaube, wir beide sind Bootsnachbarn.
3: Das könnte sein.
2: Ich habe mir die Nummer jetzt mal vom Hafenmeister besorgt, weil ich mal fragen wollte, was da bei Ihnen los ist auf dem Boot.
3: Wie ist denn da los?
2: Ja, da ist ja die letzten drei Abende Party nonstop. Ich wollte mal fragen, ob das sein muss.
3: Wie? Party nonstop? Da ist überhaupt keiner auf dem Boot.
2: Ja, sicher.
3: Welches Boot meinen Sie denn?
2: Das hat Liegeplatz 219.
3: Das ist meins.
2: So.
3: Da kann aber keiner an Bord sein, das ist unmöglich. Ich bin hier in Bochum.
2: Ja, tagsüber habe ich da auch keinen angetroffen, aber abends, ich hatte jetzt drei Abende hintereinander. Leute auf dem Boot, laute Musik, die springen ins Hafenbecken, machen Party, aber das muss doch nicht sein.
3: Bitte sofort im Hafen, oder ich rufe den Hafenmeister an, da stimmt was nicht.
2: Warum?
3: Da darf keiner an Bord sein.
2: Wieso? Sie machen doch Party.
3: Das kann doch nicht sein, ich bin hier in Bochum.
2: Ja, wer macht denn dann da Party?
3: Ja, das weiß ich ja eben nicht.
2: Das ist aber schlecht.
3: Das ist sehr schlecht. Ja, also ich rufe den Frank jetzt sofort an.
2: Ja, passen Sie auf, ich bin ja hier vor Ort.
3: Ja.
2: Dann rede ich jetzt mal mit ihm, dann rufen wir gleich nochmal eben zurück. Ich melde mich gleich.
3: Ja? Alles klar. Tschüss.
2: Christine?
4: Ja?
2: Den Köder hat er gefressen.
4: Allerdings.
2: Das heißt, ich lasse dich jetzt mit ihm sprechen, ich halte mich ganz raus und du erklärst ihm jetzt einfach mal, dass du oben bist beim Boot seit 2-3 Tagen und dich freust, wenn er morgen kommt.
4: Okay.
3: Hi
4: Papa.
3: Hi.
4: Ich wollte nur sagen, also wir sind hoch zur Ostsee gefahren, ne?
3: Ja.
4: Ja, wir bleiben jetzt, bis du morgen kommst, bleiben wir hier.
3: Alles klar. Wollt ihr mich jetzt verarschen oder was?
4: Nee, wieso?
3: Ey, wenn ihr mich jetzt verarschen willst, ich hatte nämlich gerade einen Anruf gekriegt, dass der Randale wäre an Bord.
4: Ja, Randale machen wir nicht.
3: Ich rufe die Bullen da oben an. Ich bin jetzt gerade da drauf und dran.
4: Quatsch, brauchst du nicht.
2: Herr Schellenberg.
3: Ja.
2: Kennen Sie mich?
3: Nein.
2: Ich bin nicht Ihr Bootsnachbar. Mein Name ist Elvis Eifel aus dem Radio.
3: Ach du Scheiße. Mann. Ich wollte schon die Polizei anrufen. Lass die da oben raus.
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1: Ende der 60er haben die Bee Gees in Japan Musikgeschichte geschrieben. Ihr Song Massachusetts war der erste nicht-japanische Song, der es bis dato auf Platz 1 der Charts geschafft hatte. Ist aber auch wirklich sehr schön. So mit den Streichern und der Akustikgitarre.

0: früher für Stars wie Barbara Streisand und Frank Sinatra Songs geschrieben und in den 80ern auch mal selbst einen Riesenhit gelandet mit dieser Nummer, Better Davis Eyes, Kim Carnes.
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0: Schon seit Tagen drückt der Sommer ja ordentlich auf die Tube. Heute sollen wir mit bis zu 40 Grad den bisher heißesten Tag des Jahres hier in NRW bekommen. Da dürften nicht nur die Getränkemärkte ein richtig gutes Geschäft machen, sondern natürlich auch alle Eisdielen. Schon die Tage war es bei meiner um die Ecke rappelvoll. Da standen die Leute stellenweise eine halbe Stunde an, um an ihr Eis zu kommen. Also wirklich Wahnsinn der Sommer gerade. Und am leichtesten lässt sich die Hitze doch mit den passenden sonnigen Songs ertragen. Daher sagt uns einfach, welche Nummer wir euch spielen sollen. 0800 65 75 85 0. Da könnt ihr entweder anrufen oder uns auch gerne eine WhatsApp-Nachricht schicken. Anja aus Solingen, die hat mir gerade geschrieben, dass sie noch bis 15 Uhr heute im Büro schuften muss und das ohne Klimaanlage. Immerhin hat sie einen Ventilator, meint sie. Und damit sie die Zeit bis zum Feierabend besser übersteht, wünscht sie sich einen Sommerhit aus den 70ern von Mango Jerry, In the Summertime. Halte durch, liebe Anja. Ich fühle heute Morgen wirklich total mit dir bei der Hitze. Und jetzt für dich, wie versprochen, Mango Jerry mit In the Summertime.
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0: verzaubert uns immer wieder mit seinen genialen Soul-Liedern. Stevie Wonder mit Sein zielt delivered.
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0: Nicht nur die Sonne zaubert uns heute Morgen wieder ein Lächeln ins Gesicht, sondern auch die tolle Musik bei Radio Mixtape. Gleich nach 9 gibt's 2 richtige Hinhörer, aber aus den 70ern mit Take a Chance on Me und Shack Attack, aus den 80ern mit Down on the Street.
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2: Mit Thorsten Adolfs. Guten Morgen. Egal ob Straßen, Schienen oder Brücken, ein Großteil unserer Infrastruktur ist komplett marode. Das merken wir täglich an vielen Baustellen oder gesperrten Autobahnbrücken. Damit die Sanierung und Modernisierung in Zukunft schneller klappt, soll heute ein neues Gesetz verabschiedet werden. Danny Hopper aus dem News-Team, es hört auf den sperrigen Namen Infrastruktur-Zukunftsgesetz.
3: Genau, und im Kern geht es darum, dass Straßen, Brücken und Schienen schneller geplant und gebaut werden sollen, indem zentrale Verkehrsprojekte in Zukunft als Vorhaben des überragenden öffentlichen Interesses eingestuft werden. Ist wieder allerschönstes Beamtendeutsch. Übersetzt heißt das, wenn der Staat eine neue Autobahn oder Brücke bauen will, gibt es ja viele Interessen, die gegeneinander abgewogen werden müssen, zum Beispiel der Naturschutz oder auch der Lärmschutz für die Anwohner. Durch das neue Gesetz können die Behörden jetzt aber sagen, das Wohl von tausenden Pendlern und der Wirtschaft hat Vorrang. Die Brücke oder die Straße darf also sofort gebaut werden.
2: Man kann es sich denken, bei Umweltschützern kommt das Gesetz wahrscheinlich nicht gut an.
3: Nein, die Deutsche Umwelthilfe zum Beispiel spricht von einem Generalangriff auf den Natur- und Klimaschutz ohne Rücksicht auf Verluste. Neue Autobahnen könnten dadurch einfach so durch Moore und Wälder gebaut werden, sagt sie. Bundesverkehrsminister Schnieder sagt zwar, es würden in keiner Weise Umweltstandards abgesenkt, aber auch im Bundesumweltministerium scheint man nicht zufrieden zu sein. Minister Schneider will, dass wichtige Naturräume wie eben Moore oder Wälder einen vergleichbaren gesetzlichen Stellenwert bekommen wie wichtige Bauvorhaben. Dazu sagt Wirtschaftsministerin Reiche wiederum, man müsse aufpassen, dass man nicht alle Fortschritte wieder zerstöre. Also auch in der Koalition gibt es offenbar noch Redebedarf.
2: Dankeschön, Danny. Und jetzt weitere Meldungen im Überblick. Die Bundesregierung bereitet die Erdbebenhilfe für Venezuela vor. 6 Transportflugzeuge mit Hilfsgütern wie Wasserfiltern, Feldbetten, Zelten und Generatoren will die Luftwaffe dorthin bringen. Außerdem sollen heute Teams des Technischen Hilfswerks ins Katastrophengebiet aufbrechen. Bis jetzt ist von mindestens 235 Toten und mehr als 4.300 Verletzten die Rede. Dabei wird es aber wahrscheinlich nicht bleiben. Die Finanzaufsichtsbehörde BaFin prüft die Geschäftszahlen des Modehändlers Zalando. Es soll möglicherweise Verstöße im Zusammenhang mit der Übernahme des Konkurrenten About You geben. Dabei könnte sich der DAX-Konzern nicht an die finanziellen Spielregeln gehalten haben, die Unternehmen regelmäßig präsentieren müssen. Nach der 1:2-Niederlage gegen Ecuador hat das Rätselraten um den Gegner im 16. Finale für das deutsche Team bald ein Ende. Nach den Spielen gestern ist klar, dass nur noch 3 Mannschaften in Frage kommen. Das sind Paraguay, Schottland und Schweden. Die absolut wahrscheinlichste Variante ist dabei Paraguay. Die Partie findet am Montagabend um 10:30 in der Nähe von Boston statt.
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2: Es geht auch heute mit viel Sonne durch den Tag. Nur ganz im Westen kann es bei Höchstwerten um 40 Grad auch mal ein paar Regentropfen geben. Bergheim meldet aktuell 25 Grad und Werl 21. Morgen wird es wieder heiß. Nachmittags steigt dann die Gewitter- und Unwettergefahr.
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2: Und hier dauert es gerade am längsten. A44 Dortmund-Kassel zwischen Kreuz Würnenberg-Haren und Lichtenau. 4 Kilometer Stau, 14 Minuten plus. A61 Koblenz-Mönchengladbach zwischen Rheinbach und Kreuz Bliesheim. 8 Kilometer, 17 Minuten. Und die A61 Mönchengladbach-Koblenz zwischen Gümlich und Dreieck-Erftal. 2 Kilometer Stau und 10 Minuten Zeitverlust.
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0: Hallo am Freitagmorgen, jetzt ist es 9:15. Kleiner Tipp für alle, die ABBA genauso sehr lieben und verehren wie ich. Momentan läuft im Kontra-Kreistheater in Bonn das Musical SOS im Paradies. Das ist ein sehr, sehr lustiges Stück mit den Hits von ABBA. Könnt ihr euch heute Abend um 19.30 Uhr in Bonn mal anschauen. Tickets bekommt ihr da noch an der Abendkasse. Und wir hören aber jetzt schon mal mit Take a Chance on Me aus den 70ern.
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0: vereint wirklich perfekt die Musikstile Funk, Jazz und Pop in diesem genialen 80er. Die Band Shack Attack mit Down on the Street bei Radio Mixtape. In den letzten Jahren ist es ja leider sehr ruhig um die Briten geworden. Die machen immer noch Musik. Lustigerweise ist die Truppe in Japan immer noch total angesagt. Während die Alben von Shack Attack in Europa gar nicht mehr in den Charts landen, stehen die Leute in Fernost immer noch total auf diese Band.
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0: Ein 70er Rocksong der Extraklasse. Status Quo mit Rockin' All Over the World.
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0: Ihr wisst ja Bescheid, wenn ihr ein Anliegen habt, Lob, Kritik oder euch einen Sommersong wünschen möchtet bei diesem herrlichen Wetter heute, dann ruft an oder schickt uns eine WhatsApp-Sprachnachricht. So wie zum Beispiel auch Lars, er hat uns diese Botschaft hier ins Studio geschickt.
2: Hallo Radio Mixtape, ich wünsche euch ein schönes Wochenende und sendet weiter so, ihr macht das super. Ich höre euch fast 24 Stunden.
0: Wow, Lars kann also anscheinend gar nicht genug von uns bekommen. Als Dankeschön für deine Treue gibt's jetzt eine sommerliche Nummer aus den 80ern von France Gall, Ella Ella. Und wenn auch ihr was loswerden wollt, meldet euch einfach bei uns kostenlos an der 0800 65 75 85 0. Da könnt ihr entweder anrufen oder uns eine WhatsApp-Sprachnachricht hinschicken. Wir freuen uns.
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1: Schockmoment vor wenigen Tagen bei einem Konzert im US-Bundesstaat Utah. Rod Stewart musste mit Sauerstoff versorgt werden und seinen Auftritt im Sitzen beenden, weil er gesundheitlich angeschlagen gewesen ist und beinahe ohnmächtig geworden wäre. Wir wünschen ihm gute Besserung und hören ihn jetzt mit seiner verträumten Ballade Sailing.

0: hatte gestern seinen 17. Todestag. Michael Jackson haben wir euch heute Morgen mit The Way You Make Me Feel bei Radio Mixtape gespielt. In den deutschen Singlecharts ist Michael momentan mit einigen seiner Hits vertreten. Das hat jetzt aber nichts mit seinem Todestag zu tun, sondern damit, dass im Kino gerade das Biopic Michael läuft, das sich sehr, sehr viele anschauen und dann anschließend seine Songs streamen oder auch downloaden.
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9: Alles, was heute Vormittag in NRW, Deutschland und der Welt wichtig ist, hört ihr jetzt bei Radio Mixtape. Und direkt danach gibt's einen 60er, der uns immer wieder aufs Neue begeistert. Die Righteous Brothers mit You've Lost That Lovin' Feeling. Und Peter Frampton gibt's aus den 70ern mit seinem Meisterwerk Show Me The Way.
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11: Mit Thorsten Adolfs. Guten Tag. Der Deutsche Gewerkschaftsbund ist mit den Rentenplänen der Regierung nicht einverstanden und hat ein eigenes Rentenkonzept vorgelegt. 2 Tage, nachdem die offizielle Rentenkommission ihr Konzept präsentiert hat. Frage an Marc Weiß aus dem News-Team. Was sind die größten Unterschiede?
12: Also der DGB ist strikt gegen die sogenannte Kapitalrente. Die Regierung will ja mit einem kleinen Teil der Rente am Aktienmarkt Geld machen und so die Renten aufpolieren. Es ist dem DGB zu riskant. Stattdessen sollen alle Arbeitgeber gesetzlich verpflichtet werden, eine betriebliche Altersvorsorge anzubieten. Die ist ja bisher freiwillig. Die Kosten dafür, 2% des Bruttolohns, sollen die Arbeitgeber alleine tragen. Außerdem will der Gewerkschaftsbund das Renteneintrittsalter nicht erhöhen und die sogenannte Rente mit 63 bzw. nach 45 Beitragsjahren soll bleiben. Die will die Regierung ja abschaffen. Mit dem DGB-Konzept sollen 70-90% des letzten Nettoeinkommens als Rente rauskommen.
11: Das klingt für künftige Rentner durchaus verlockend. Wie soll das alles finanziert werden?
12: Also erstmal sollen mehr Menschen in die Rentenkasse einzahlen, auch selbstständige Politiker und Beamte, das will die Regierung auch. Es soll aber deutlich höhere Zuschüsse des Bundes geben. Wo sollen die herkommen? Der DGB fordert höhere Steuern auf hohe Einkommen, große Vermögen und Kapitaleinkünfte. Ja, und spätestens hier wird das Thema zum Streitklassiker, denn von solchen Steuererhöhungen hält vor allem die Union nichts, das weiß man. Man muss ehrlicherweise auch sagen, ganz ohne Beitragserhöhungen kommt auch die DGB-Rechnung nicht aus. Man rechne hier mit leicht steigenden Beiträgen, um das Ganze zu finanzieren, heißt es.
11: Danke, Marc. Und jetzt weitere Meldungen im Überblick. Die Intensität der Hitzewelle in Europa hängt nach Angaben einer internationalen Forschungsgruppe eindeutig mit dem Klimawandel zusammen. Die derzeitigen extrem hohen Temperaturen am Tag und in der Nacht wären nach Angaben der Forscher vor 50 Jahren praktisch unmöglich gewesen. Besonders gefährlich für Menschen sei die Kombination aus hohen Temperaturen und hoher Luftfeuchtigkeit. Auf dem Arbeitsmarkt sieht es gerade alles andere als rosig aus. Nach Angaben des Münchner IFO-Instituts planen wieder mehr Unternehmen Stellen abzubauen. Das entsprechende Beschäftigungsbarometer sank auf einen der schlechtesten Werte seit der Corona-Pandemie. Von einer nachhaltigen Belebung des Arbeitsmarktes sei Deutschland zurzeit weit entfernt, heißt es. Nach dem Erdbeben in Venezuela mit mindestens 235 Toten und mehr als 4.300 Verletzten erreichen immer mehr Helfer das Katastrophengebiet. Auch das Technische Hilfswerk fliegt Einsatzkräfte dorthin. Experten vermuten, dass die Gesamtzahl der Verschütteten in die Tausende gehen könnte. Die beiden Beben der Stärke 7,2 und 7,5 waren die schwerste Naturkatastrophe in Venezuela seit Jahrzehnten.
0: Wer gerade über den Kauf eines neuen Autos nachdenkt, der kann jetzt bei Verbrennern wieder mehr sparen. Eine Studie des Center Automotive Research zeigt, dass die Hersteller hier aktuell sogar stärkere Kaufanreize bieten als bei E-Autos. Die Rabatte für klassische Benziner und Diesel würden im Schnitt mittlerweile bei gut 18% liegen. Damit sind Verbrenner in der Anschaffung im Schnitt fast 2.000 Euro günstiger als vergleichbare Stromer. Wer trotzdem lieber ein E-Auto kaufen will, der sollte nicht so lange warten, denn der Fördertopf des Staates leert sich schnell, sagen die Experten.
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0: Es geht auch heute mit viel Sonne durch den Tag. Nur ganz im Westen kann es bei Höchstwerten um 40 Grad auch mal ein paar Regentropfen geben. In Heinsberg haben wir schon wieder die 30-Grad-Marke geknackt und Detmold meldet 27 Grad.
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0: Und hier müsst ihr die meiste Zeit zusätzlich einplanen. A1 Dortmund-Münster zwischen dem Kamener Kreuz und Hamberg-Kamen 2 Kilometer 13 Minuten. A42 Dortmund-Kamp-Lindfort zwischen Kreuz Oberhausen-West und Kreuz Duisburg-Nord 1 Kilometer 10 Minuten. Und auf der A44 Dortmund-Kassel zwischen Büren und Lichtenau 5 Kilometer Stau dauert da 22 Minuten länger.
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9: Hattet ihr eigentlich zu Schulzeiten berühmte Mitschülerinnen oder Schüler? Also ich bin zum Beispiel in den 80ern mit der dreifachen Weltfußballerin und deutschen Nationalspielerin Birgit Prinz zur Grundschule gegangen in der Nähe von Frankfurt und habe in der Pause öfter mal gemeinsam mit ihr Fußball gespielt. Und Musiker Peter Frampton, der hat als Schüler in der Mittagspause öfter mit David Bowie zu tun gehabt. Peter, hören wir jetzt mit Show Me The Way. Und wenn auch ihr berühmte Mitschülerinnen oder Schüler hattet in der Schule, erzählt mir sehr, sehr gerne davon an unserer kostenlosen Hotline 0800 65 75 85 0 oder schickt mir eine WhatsApp-Sprachnachricht direkt hier ins Studio.
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0: haben ihren Bandnamen mal wegen ihren Fans geändert. Die Righteous Brothers bei Radio Mixtape mit ihrer superschönen Ballade You've Lost That Lovin' Feeling. Anfang der 60er nannten sich die beiden noch The Paramours, weil ihre Anhänger ihren Sound aber als redlich, also Righteous, bezeichneten, änderten sie ihren Bandnamen und schafften 1964 mit ihrer Single You've Lost That Lovin' Feeling ihren ersten Nummer 1-Hit in den britischen und den US-Charts.
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0: stammt im Original aus den 70ern von Peter Frampton, den wir vor wenigen Minuten schon hier bei Radio Mixtape gehört haben. Der Hit Baby, I Love Your Way. Das war das sommerliche Cover von Big Mountain aus den 90ern bei Radio Mixtape. Was hat eigentlich eine verstorbene Musiklegende mit dem größten Hit der Bengals zu tun, hm? Das verraten euch jetzt Steffi und Thorsten aus unserem Radio Mixtape Team.
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2: Den größten Bangles-Hit hat ein Mann unter falschem Namen geschrieben.
3: Die Bangles hatten Anfang der 80er vor allem in ihrer amerikanischen Heimat schon zahlreiche Fans. Einer von ihnen war ziemlich prominent und der war so begeistert von den vier Mädels, dass er ihnen einen seiner eigenen Songs schenkte, und zwar anonym.
4: Auf dem Demo-Tape stand als Songschreiber nämlich nur ein ziemlich unscheinbarer Name: Christopher. Kein Nachname, kein großer Hinweis, einfach gar nichts. Klingt also erstmal nach irgendeinem unbekannten Typen.
3: In Wahrheit war dieser Christopher aber niemand Geringeres als Prince. Ja, genau, der Prince. Der hatte das Stück schon 1984 in einer einzigen Session fast komplett allein als Demo aufgenommen.
4: Also ganz typisch Prince. Er schrieb den Song, spielte die Instrumente, sang die Stimmen ein, alles selbst. Ursprünglich war Manic Monday nämlich für seine Girlgroup Apollonia 6 gedacht.
3: Doch Prince entschied dann, dass das Stück vielleicht doch besser zu den Bengals passen würde und machte es ihnen zum Geschenk.
4: Und das Ergebnis war ein Riesenhit. Manic Monday schoss bis auf Platz 2 der US-Charts. Und jetzt wird's ein bisschen absurd. Auf Platz 1 stand damals nämlich Prince mit seinem Song Kiss.
3: Das heißt, Prince hatte einen Hit mit einem Song, den er geschrieben hat, und einen noch größeren mit einem, den er auch gesungen hat. Die totale Chartkontrolle.
4: Hier sind die Bengals mit einem Song von einem Typen namens Christopher.
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1: Peter Cetera und David Forster haben Anfang der 80er für die Band Chicago mal eine der schönsten Balladen aller Zeiten geschrieben. Die berührt einen einfach total. Hard to say I'm sorry. Damit geht's jetzt durch den Freitagvormittag. Haltet durch, heute bekommen wir stellenweise noch bis zu 40 Grad.

0: musste Mitte der 70er Jahre ihren Bandnamen wegen des Soul-Sängers Smokey Robinson ändern. Smokey, jetzt werdet ihr euch bestimmt fragen, wo ist bitteschön der Unterschied zwischen Smokey und Smokey? Ganz einfach, bevor Smokey ihren großen Durchbruch hatte, schrieb sich die Band mit EY am Ende, also genauso wie der Soul-Sänger. Nachdem er rechtliche Schritte angekündigt hatte, lenkten Chris Norman und seine Jungs aber ein und änderten den Gruppennamen dann auf Smokey mit IE.
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0: Heute sollen wir örtlich die 40-Grad-Marke in NRW knacken. Da wollten wir von euch mal wissen, was stellt ihr denn bei dieser Hitze eigentlich so an?
2: Eis essen.
3: Freibad genießen, bisschen abkühlen.
4: Raussitzen, irgendwie gemütlich mit einem Bierchen und so, doch in der Sonne.
5: Rausgehen, in den Park gehen, Freunde treffen, vielleicht ein Aperol trinken.
6: Picknick im Grünen auf der Wiese.
0: Wenn ihr rausgeht, unbedingt dran denken, gut eincremen, viel trinken und am besten auch ein schattiges Plätzchen suchen. Nicht, dass ihr nachher ruckzuck irgendwie einen fetten Sonnenbrand bekommt.
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0: Die heutige Hitze mit bis zu 40 Grad ist eines der Top-Gesprächsthemen bei uns in NRW. Und was heute Vormittag noch so wichtig ist, erfahrt ihr jetzt bei Radio Mixtape. Und direkt danach gibt's zwei absolute Geniestreiche aus den 70ern und 80ern. Imagine von John Lennon und Self-Control von Laura Branigan.
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2: Mit Thorsten Adolfs. Guten Tag. Die Hitzewelle macht uns weiter zu schaffen. Immerhin soll es spätestens ab Montag kühler werden. Bis dahin heißt es aber Temperaturen von bis zu 40 Grad aushalten. Die Hitze ist mittlerweile auch zu einem politischen Thema geworden. Unter anderem der Städtetag stellt Forderungen. Infos dazu von Marc Weiß.
3: Die aktuelle Hitzewelle ist nach Ansicht der Wissenschaft nicht natürlich, sondern eine Folge des Klimawandels. Um noch schlimmere Hitzewellen möglichst zu verhindern oder sich entsprechend darauf vorzubereiten, müssten Klimaschutz und Hitzevorsorge zu einer Pflichtaufgabe für die Kommunen werden, mit entsprechender finanzieller Unterstützung des Bundes. Das fordert der Städtetag. Aktuell seien solche Maßnahmen in den Gemeinden freiwillig. Entsprechend fänden sie auch nur dann statt, wenn Geld dafür da sei. Dummerweise ist das genau das, was so gut wie allen Kommunen fehlt. Auch viele Krankenhäuser sind offenbar nicht gut gerüstet. Nur ein Drittel der Kliniken habe klimatisierte Patientenzimmer, sagte die Vorsitzende des Marburger Bundes, Jona, im ZDF. In den meisten Kliniken seien nur die Intensivstationen und OP-Räume klimatisiert. Bleibt uns bis Sonntag wohl nur übrig, darauf zu hoffen, nicht ins Krankenhaus zu müssen, außerdem viel zu trinken, nicht in die Sonne zu gehen und große Anstrengungen zu vermeiden. Der Wetterbericht für Montag sieht ganz gut aus.
2: Und jetzt weitere Nachrichten in der Zusammenfassung. Bei VW droht nach Angaben des Manager-Magazins ein Jobkahlschlag. Demnach will der Konzern in den nächsten Jahren bis zu 100.000 Jobs streichen, um die Kosten zu senken und die Wettbewerbsfähigkeit zu erhöhen. In diesem Zusammenhang sollen auch 4 Werke in Deutschland geschlossen werden, meldet der Spiegel. Der Mann, der mit seinem Wagen über den Magdeburger Weihnachtsmarkt gerast war, muss lebenslang ins Gefängnis. Außerdem stellte das Landgericht die besondere Schwere der Schuld fest. Der Mann hatte vor anderthalb Jahren auf dem Weihnachtsmarkt viele Besucher erfasst. Ein 9-Jähriger und 5 Frauen starben. Mehr als 300 Menschen wurden damals verletzt. Reue, Bedauern oder Einsicht habe der aus Saudi-Arabien stammende Arzt im Prozess nicht gezeigt, heißt es von der Generalstaatsanwaltschaft. Die EU will wehrfähigen Ukrainern keinen vorübergehenden Schutz mehr bieten. Das hat Innenkommissar Brunner mitgeteilt. Dabei handele es sich nicht um eine Form der Diskriminierung, heißt es aus Brüssel. In der Ukraine gilt für Männer zwischen 23 und 60 Jahren ein Ausreiseverbot. Es ist eine gute Meldung aus dem Erdbebengebiet in Venezuela. Elon Musk hilft den Menschen dort mit seinem Satelliten-Internetsystem Starlink. Das sorgt dafür, dass die Kommunikation in den betroffenen Gebieten wieder besser läuft und Angehörige einander erreichen können. Auf dem Boden ist die Kommunikation durch die beiden starken Beben nämlich fast komplett zusammengebrochen. Damit die Menschen in den zerstörten Gebieten das Signal empfangen können, bringt die Firma zurzeit so schnell es geht spezielle Empfangsgeräte in die betroffenen Orte. Auch die Rettungskräfte sollen die Terminals nutzen, um sich besser abstimmen zu können. Die Situation vor Ort bleibt dramatisch. Ganze Wohnblöcke liegen in Schutt und Asche. Es wird befürchtet, dass noch tausende Menschen unter den Trümmern begraben sind.
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2: Es geht auch heute mit viel Sonne durch den Tag. Nur ganz im Westen kann es bei Höchstwerten um 40 Grad auch mal ein paar Regentropfen geben. Aachen meldet aktuell 33 Grad und Minden 29. Morgen wird es wieder heiß. Nachmittags steigt dann aber die Unwettergefahr.
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2: Und das sind die Staus mit dem größten Zeitverlust. A1 Köln-Euskirchen zwischen Kreuz Köln-Nord und Köln-Löwenich 3 Kilometer 15 Minuten. A44 Dortmund-Kassel zwischen Büren und Lichtenau 5 Kilometer 22 Minuten mehr. Und nochmal die A44 Dortmund-Kassel zwischen Warburg und Bräuner 3 Kilometer und 11 Minuten plus.
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0: 2002 hat sie mal die Hauptrolle im Broadway-Musical Love, Janis über die Musikerin Janis Joplin gespielt, Laura Branigan. Bekannt geworden ist sie aber weltweit dank dieses tollen Hits hier aus den 80ern, Self-Control. Euch einen schönen Vormittag.
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0: Musikalischer Appell gegen Krieg, Habgier und Hunger in der Welt, der Anfang der 70er zur Hymne der Friedensbewegung wurde. John Lennon mit seiner einzigartigen und wunderbaren Nummer Imagine.
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0: Für Gartenarbeit dürfte es wohl zu heiß sein. Bis zu 40 Grad erwarten wir heute nämlich noch. Also da solltet ihr weder den Rasen mähen, noch die Hecke schneiden, noch sonst irgendwas körperlich Anstrengendes tun. Was aber gerade jetzt bei der Hitze sehr, sehr wichtig ist, verrät uns jetzt die Frau, die bei Instagram ihre hunderttausenden Fans regelmäßig mit ihren Gartentipps schwer begeistert. Katrin Eskamp.
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2: Ja, ist ganz, ganz wichtig jetzt im Sommer, wenn die Tage heißer werden, Wasser auch für die Vögel und die vielen Insekten im Garten aufzustellen. Also ich bin immer sehr gut zu meinen Vögeln im Garten und zu den Insekten. Und darum gibt es bei mir verschiedene Insektentränken und Vogeltränken. Die fülle ich täglich mit frischem Wasser. Und wichtig ist, dass man noch so ein paar kleine Steine vielleicht reinlegt, so dass auch die ein oder andere Biene oder Libelle darauf landen kann. Und wer keine speziellen Tränken zu Hause hat, der baut sich einfach selber was, nimmt einfach so einen Topfuntersetzer zum Beispiel aus Keramik, kann auch Plastik sein, füllt da Wasser ein, legt ein paar Steine mit rein und schon ist der Lack fertig.
3: Kleine Gedankenstütze, falls man es vergisst, immer wenn ihr euch ein Aperol auf der Terrasse eingießt.
2: Ja, da müssen auch die Insekten ein Aperol kriegen. Genau so sieht das aus.
3: Ab und zu mal einen ausgeben.
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1: Am 14. Juli könnt ihr ihn live in der Kölner Lanxess Arena erleben. Und schon jetzt hier bei uns. Hier ist Tom Jones mit She's a Lady.

0: so ein bisschen was zum Durchatmen und Runterkommen bei der Hitze heute am Freitag mit bis zu 40 Grad in NRW. Spandau Valley mit Through the Barricades hier bei Radio Mixtape. Ernüchterung bei der deutschen Fußballnationalmannschaft im dritten WM-Gruppenspiel hat das Team von Julian Nagelsmann verdient mit 1:2 gegen Ecuador verloren. Dennoch zieht Deutschland als Gruppenerster in die K.O.-Phase ein. Wie enttäuscht waren eigentlich die Fans im Stadion bei New York heute Nacht?
1: Für mich war es ein bisschen enttäuschend zum Schluss, weil ich mir ein bisschen Einsatz mehr erwartet hätte. Aber die Stimmung hier im Stadion und die Leute sind einfach cool und fantastisch.
2: Heute hat es mich wieder ein bisschen erinnert an die letzten zwei WMs, also spielerisch, aber dann auch, ich fand die Einwechslung schwach. Ja, Dennis Undav gerne in der Startelf natürlich gesehen. Für Ecuador freut es mich natürlich.
3: Ich glaube, schon enttäuscht von der Leistung. Die einzige Entschuldigung, die ich eigentlich gelten lassen würde, wäre, wir waren schon Gruppenerster und es ging um nichts, aber ich glaube, wenn man sich das Zweikampfverhalten anschaut und die Art und Weise, wie wir gespielt haben, das finde ich jetzt schon sehr ernüchternd, muss ich zugeben.
4: Sportsgeist muss man beweisen. Ecuador war gut.
3: Aber am Ende des Tages kann man sagen, wenigstens war die Stimmung im Stadion dann gut, weil aus atmosphärischer Sicht hat die richtige Mannschaft gewonnen.
0: Weiter geht's dann am Montag im 16. Finale. Da spielt die deutsche Nationalmannschaft um 22.30 Uhr. Der Gegner steht noch nicht fest, wird aber in jedem Fall ein Gruppendritter sein. Ich drücke den Jungs wirklich ganz, ganz fest die Daumen. Also jetzt nicht die Köpfe hängen lassen, sondern einfach weiter nach vorne schauen. Vielleicht werden wir doch noch Fußball-Weltmeister, wer weiß. Ich bin Oliver Behrendt, wünsche euch eine schöne Mittagszeit hier mit Radio Mix.

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0: diesem Song möchte ich am liebsten irgendwo am Wasser liegen und einfach nur das herrliche Sommerwetter genießen. Israel Kamaka Vivo Ole mit Over the Rainbow.
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0: Mein Kollege Stefan Kaiser ist schon da. Hast du denn bei den heißen Temperaturen heute ein Lieblingsfreibad?
2: Ja, ein Lieblingsfreibad. Habe ich. Mhm. Ich muss auch gar nicht weit laufen.
0: Oh.
2: Nö. Mein kleiner Garten. Da ist jetzt kein Pool. Nicht, dass du denkst, dekadent geht die Welt zugrunde. Nein.
0: Ich dachte schon.
2: Ich habe da so einen richtig schönen, aufblasbaren kleinen Mini-Swimmingpool.
0: Ah, okay.
2: Und da tue ich dann meine Füßchen rein und die kaisersche Welt ist in Ordnung.
0: Stefan. Und dann viel Spaß nachher beim Planschen.
2: Okay. Also jetzt schon mal schönes Wochenende und wir hören uns.
0: Genau, ab 12 Uhr übernimmt Stefan Kaiser dann hier bei Radio Mixtape. Ich bin Oliver Behrendt. Wir sehen uns dann morgen beim Rainbow Festival in Köln. Kommt sehr, sehr gerne vorbei. Tickets bekommt ihr an der Tageskasse am Fühlinger See. Ich freue mich schon riesig auf euch. Und jetzt gibt's herrliche Sommermusik aus den 80ern von Moje Kante. Jecke, Jecke. Und ich habe jetzt gerade echt Kopfkino. Ich stelle mir gerade meinen Kollegen Stefan Kaiser in seinem Planschbecken vor. Ich hätte gerne Fotos davon, lieber Stefan.
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10: Ins Wochenende startet ihr gleich nach 12 mit meinem lieben Kollegen Stefan Kaiser und er spielt euch hier bei Radio Mixtape tolle Musik an diesem heißen Freitag, zum Beispiel aus den 70ern von Elton John, Don't Let the Sun Go Down on Me, und aus den 80ern gibt's Murray Head mit One Night in Bangkok.
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12: Mit Thorsten Adolfs. Guten Tag. Aus der deutschen Autoindustrie kommt eine Schocknachricht, die man nicht schönreden kann. VW will weltweit angeblich bis zu 100.000 Stellen abbauen und möglicherweise 4 Werke in Deutschland komplett schließen. Das berichtet das Manager-Magazin. Es beruft sich auf Insider-Informationen. Frage an Marc Weiß aus dem News-Team. Wie sicher sind diese Informationen?
13: Also den Plan gibt es offensichtlich und das ist schon eine heftige Nummer. VW ist ja schon in der Umstrukturierung, baut schon Stellen ab. Bisher waren 50.000 bis 2030 geplant. Das wäre jetzt also eine Verdoppelung. Die Geschäfte laufen schlecht bei VW, also will man jetzt offenbar zu noch radikaleren Mitteln greifen. Dramatisch natürlich auch die Schließung von Werken in Deutschland. Das ist genau das Signal, das die Wirtschaft und auch die Bundesregierung jetzt nicht brauchen. Laut Manager-Magazin sind die VW-Werke Hannover, Zwickau und Emden und das Audi-Werk in Neckarsulm betroffen. VW-Chef Blume will den gesamten Laden offenbar umbauen. Die Kernmarke Volkswagen soll angeblich aus dem Konzernverbund rausgelöst werden und als eigene Gesellschaft laufen. Finanzexperten sagen, man kann einzelne abgespaltene Marken am Kapitalmarkt besser platzieren. Also auch das offenbar ein Versuch, die schlechten Zahlen irgendwie wieder nach oben zu bekommen. Das gleiche versucht übrigens auch Mercedes. Die Mercedes-Mitarbeiter werden in diesem Jahr kein Weihnachts- und Urlaubsgeld bekommen. Das hat man ihnen vorhin schriftlich mitgeteilt. Das ist natürlich eine ganz andere Hausnummer als bei VW. Der Grund ist aber derselbe, die Zahlen sind schlecht.
12: Danke Marc und jetzt weitere Nachrichten in der Zusammenfassung. Der Bundestag hat das Infrastruktur-Zukunftsgesetz verabschiedet. Wichtige Verkehrsprojekte sollen in Zukunft schneller gebaut werden. Verfahren würden sich um Jahre verkürzen, sagte Verkehrsminister Schnieder. Kritik kommt unter anderem von Umweltschutzorganisationen. Sie befürchten eine Aushöhlung des Naturschutzes. Im Prozess um den Anschlag auf den Magdeburger Weihnachtsmarkt ist der Angeklagte unter anderem wegen Mordes und vielfachen versuchten Mordes zu einer lebenslangen Freiheitsstrafe verurteilt worden. Außerdem stellte das Landgericht die besondere Schwere der Schuld fest. Taleb A. war damals mit einem Mietwagen über den belebten Weihnachtsmarkt gefahren. 6 Menschen kamen ums Leben, mehr als 300 wurden verletzt. Das Bahnprojekt Stuttgart 21 wird sich nicht nur verzögern, es wird auch massiv teurer. Die Bahn rechnet mit Mehrkosten von 3 Milliarden Euro. Teilweise müssen Kabel neu verlegt werden. Auch ein Technikgebäude sei mittlerweile nicht mehr passend, heißt es. Außerdem seien Nachbesserungen bei der Steuerungstechnik und der Energieversorgung nötig.
0: Deutschland schwitzt und das belastet den Körper extrem. Bei Symptomen wie Schwindel, Übelkeit, Kopfschmerzen oder sogar einem steifen Nacken heißt es auf jeden Fall sofort raus aus der Sonne, den Kopf unbedingt hochlagern und kühlen. Bei einem Hitzekollaps, also einer kurzen Ohnmacht, sollten Betroffene flach hingelegt werden. Außerdem ist es dann wichtig, die Beine anzuheben. Und wenn jemand Krampfanfälle bekommt oder extrem schläfrig wirkt, zählt jede Sekunde, dann sollte der Körper sofort mit kaltem Wasser oder Kühlpacks an Nacken und Achseln heruntergekühlt werden. Wichtig ist bei den hohen Temperaturen immer genug zu trinken, am besten Wasser mit einer Prise Salz. So kann der Kreislauf stabilisiert werden. Besonders gefährdet sind ältere Menschen, Kinder und Menschen mit Vorerkrankungen.
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0: Es geht auch heute mit viel Sonne durch den Tag. Nur ganz im Westen kann es bei Höchstwerten um 40 Grad auch mal ein paar Regentropfen geben. Aachen meldet aktuell 33 Grad und Minden 29. Morgen wird es wieder heiß. Nachmittags steigt dann aber die Unwettergefahr.
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0: Hier dauert es gerade am längsten. A40 Duisburg-Essen zwischen Mülheim-Dümpen und Mülheim-Heißen. 2 Kilometer Stau, 17 Minuten plus. A44 Dortmund-Kassel zwischen Soest und Erwitte-Anröchte. 3 Kilometer, 11 Minuten. Und nochmal die A44 Dortmund-Kassel zwischen Büren und Lichtenau. 6 Kilometer Stau, Zeitverlust da 16 Minuten.
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14: Dann machen wir mal direkt weiter mit den Hitze-Hits. Ich bedanke mich nochmal bei Olli für den Morgen und den Vormittag und wühl gerade mal so ein bisschen rum und guck mal, wie das Wetter in Bangkok ist. Ja, ich meine, wieso auch nicht? Mal nachgucken, ne? 31 bis 32 Grad. Och, die haben es ja richtig kühl da. Sollen wir den Flieger satteln und Richtung Bangkok aufbrechen? Wie kommt der Mann jetzt auf Bangkok? Ihr ahnt es schon. Murray Head, One Night in Bangkok. Damit einen schönen Hitze-Freitag und schönen Start ins Wochenende hier mit Radio Mixtape.
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0: Gefühlt fehlt da irgendwie einer.
1: Richtig, George Michael. Ja, aber die Version mit Elton John und George Michael zusammen, die Live-Version, wurde erst viel, viel später aufgenommen. Ihr hörtet gerade bei uns das Original aus dem Jahre 1974.
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1: Von Don't Let the Sun Go Down on Me gibt's auch eine schöne Geschichte zu, denn Elton John hat diesen Song Mitte der 70er, wie gesagt, bei den Aufnahmen so doof gefunden, muss man wirklich sagen so. Er fand den unmöglich, er wollte den überhaupt nicht aufnehmen. Zitat Elton John, das wäre der schlechteste Dreck, den ich jemals aufgenommen habe. Naja, und die Beach Boys haben dann ein bisschen die Wogen geglättet, haben den Weltstar beruhigt, haben Hintergrundgesang eingesungen und dann war dann halbwegs zufrieden, Elton John. Und 1991 wurde das Duett mit George Michael, was wir ja alle hauptsächlich kennen, dann der weltweite Number One Hit. Jetzt zurück in die 60er, an diesem Freitagnachmittag mit Dusty Springfield, Son of a Preacher Man.

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Wild Horses, Mitte der 80er, mit Gino Vannelli. Geht's nur mir so oder denke ich bei Gino Vannelli nicht an einen kanadischen Pop- und Jazzsänger, sondern an eine Eissorte? Ich hätte gerne leckeres Gino Vannelli, am besten mit Schokogeschmack bei diesen Temperaturen. Naja gut, der arme Mann heißt aber nur zufällig so, wie er heißt. Kann auch daran liegen, dass er italienische Wurzeln hat. Da heißen ja alle irgendwie mehr oder weniger Gino. Gino Vannelli, Wild Horses, Mitte der 80er. So, schönen Nachmittag hier. Stefan Kaiser und die Les Humphrey Singers kommen auch jetzt aus den 70ern mit Mexiko. Und 1970, als der Song entstand, da war gerade so ein weltweiter Hype um die legendäre Fußball-WM 1970 in Mexiko. Und jetzt schließt sich der Kreis, denn Mexiko ist ja aktuell Co-Gastgeber der laufenden Fußball-WM. Also beamen wir uns zurück in die 70er mit einer ähnlichen Fußballstimmung. Aber ob es damals auch so heiß war, ich bezweifle es. Hier sind die Les Humphrey Singers.

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1: Schöner Abkühltipp für dieses Wochenende. Wir gehen in ein hübsch klimatisiertes Kino und schauen uns einen Horrorfilm an. Da wird der heiß und kalt. Gucken wir gleich mal, wie Obsession neu im Kino. Soll sehr spannend sein. Das sind die Moody Blues. Nein.

0: Drake and the Dominoes und Eric Clapton und Layla aus den 70ern.
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0: Supermans Cousine kommt diese Woche in die Kinos geflogen, aber statt über Supergirl spreche ich jetzt mit unserem Kino-Experten Jörg Albrecht über einen anderen Film, der ebenfalls neu startet, und zwar der Horror-Thriller Obsession, Du sollst mich lieben. Der hat schon in den USA für große Furore gesorgt, Jörg.
2: Und wie? Obsession ist die Kinosensation des Jahres. Zum einen, weil der Film bei Produktionskosten von nicht mal $1 Million weltweit schon über 250 Millionen eingespielt hat, und zum anderen hat er in den USA einen Uraltrekord pulverisiert, der 1982 von E.T. aufgestellt worden ist. Statt von Woche zu Woche, nämlich wie es bei jedem Kinostart üblich ist, bei den Besucherzahlen abzubauen, hat Obsession jedes Mal kräftig zugelegt.
0: Dann erzähl doch mal, warum Obsession offenbar ein Must-See ist im Kino.
2: Ganz klar, weil du, wie übrigens schon letzte Woche auch bei Backrooms, der anderen Kinosensation des Jahres, eine originelle Horrorgeschichte zu sehen bekommst. Und die hat mehr zu bieten als nur plumpe Jumpscares, also die üblichen Schockeffekte.
3: One wish, Willow. Du hast nur einen Wunsch. Ich wünsche mir, dass Nicky Freeman mich mehr liebt als alles andere.
2: Der sich das wünscht, heißt Bear, ein schüchterner Kerl, der in einem Musikgeschäft arbeitet und sich nicht traut, Kollege Nicky seine Liebe zu gestehen. Aber mit Hilfe eines Glücksbringers ist es auf einmal ganz einfach. Von einer Sekunde auf die andere hat Nicky nur noch Augen für ihn.
4: Bear, ich liebe dich so sehr.
2: Ja, dumm nur, dass diese Liebe immer verhängnisvoller wird und immer extremere Ausmaße annimmt.
5: Bear, wieso liebst du mich nicht?
0: Das ist doch Romantik pur. Seit gestern bei uns in den Kinos der Horror-Knaller Obsession, Du sollst mich lieben. Danke, Jörg Albrecht, für den Kinotipp. Und jetzt Take That Back for Good. Schönen Nachmittag bei uns hier in NRW.
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0: Ich bin Stefan Kaiser. Schöne Mittagspause.

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14: Mit Al Jarreau, Alice for Lover und einem etwas verspäteten Frühstück geht's gleich weiter nach 1 hier bei uns bei Radio Mixtape. Der Soundtrack deines Lebens heute am Hitzefreitag zum Start ins Hitzewochenende. Nachrichten um 13 Uhr.
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16: Mit Christian Böder, guten Tag. Der Amokfahrer vom Magdeburger Weihnachtsmarkt hat die Höchststrafe bekommen. Das Landgericht Magdeburg verurteilte den Angeklagten unter anderem wegen Mordes zu lebenslanger Haft. Die Richter stellten dazu die besondere Schwere der Schuld fest. Der 51-Jährige kann damit nicht auf eine vorzeitige Freilassung hoffen. Eine Sicherungsverwahrung, wie von der Staatsanwaltschaft gefordert, verhängte das Gericht allerdings nicht. Das ist aber nachträglich noch möglich. Zum Urteil und zum Prozess berichtet Malte Albrecht aus dem News-Team.
17: Der Anschlag war im Dezember 2024. Mit einem 340 PS starken Mietwagen raste der Mann aus Saudi-Arabien quer über den belebten Weihnachtsmarkt. Dabei kamen 6 Menschen ums Leben, darunter ein 9-jähriger Junge. Hunderte wurden verletzt, viele davon schwer. Der Attentäter wurde noch aus dem Auto heraus festgenommen. Laut Anklage hatte Taleb A. die Tat lange geplant. Er habe keine ideologischen Ziele verfolgt, sondern vor allem aus persönlichen Motiven gehandelt. Ein Sachverständiger hatte dem Angeklagten eine narzisstische Persönlichkeitsstörung und ein enormes enormes Bedürfnis nach Aufmerksamkeit bescheinigt. Im Verfahren räumte der Angeklagte die Tat zwar ein, eine gezielte Tötungsabsicht bestritt er aber. Er zeigte deswegen auch keine Reue. Sein Auftritt war im Prozess immer wieder wirr und von Verschwörungstheorien durchzogen. Mehr als 200 Betroffene waren als Nebenkläger an dem Verfahren beteiligt. Das durch den Anschlag ausgelöste Leid ganzer Familien dauere bis heute an und sei schier unbeschreiblich, sagte der Oberstaatsanwalt.
16: Und das sind weitere Nachrichten in der Zusammenfassung. Der deutsche Autobauer VW will weltweit angeblich bis zu 100.000 weitere Stellen abbauen und 4 Werke in Deutschland dicht machen. Das berichtet das Manager-Magazin und beruft sich auf Insider-Informationen. VW hat sich vorerst nicht im Detail zu den Berichten zu den verschärften Sparplänen geäußert. Die Gewerkschaft IG Metall und der VW-Betriebsrat haben aber bereits scharfe Kritik daran geübt. Die Bundesanwaltschaft hat in Thüringen 2 Männer festgenommen, die mutmaßlich die rechtsextremistische Terrorgruppe Letzte Verteidigungswelle unterstützt haben sollen. Sie werden verdächtigt, mit anderen Tätern eine Asylbewerberunterkunft in Brand gesetzt zu haben. Es blieb allerdings beim Versuch. Die beiden Deutschen waren bereits vorgestern festgenommen worden. In Frankreich sind seit Beginn der Hitzewelle schon 55 Menschen bei Badeunfällen ums Leben gekommen. Die meisten starben an Stellen an Flüssen, Kanälen und Seen, die nicht überwacht wurden oder wo Baden gar nicht erlaubt ist, heißt es von den französischen Behörden. Die Menschen wollten sich abkühlen. Nach der 1:2 Niederlage gegen Ecuador geht es jetzt um die Frage, wer ist der Gegner im 16. Finale für die deutsche Elf? Nach den Spielen gestern ist klar, dass nur noch 3 Mannschaften in Frage kommen. Das sind Paraguay, Schottland und Schweden. Die höchstwahrscheinlichste Variante ist Paraguay. Von den verbleibenden Szenarien, die der komplizierte FIFA-Modus noch zulässt, führt der Weg in fast allen Fällen gegen die Südamerikaner. Die Partie wird am Montagabend um 10:30 in der Nähe von Boston angestoßen. Deutschland hatte das letzte WM-Duell gegen Paraguay gewonnen und war damals bis ins Finale gekommen. Das ist allerdings schon über 20 Jahre her.
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16: Viel Sonne, weitgehend klarer Himmel und vor allem hohe Temperaturen bestimmen das Wetter heute. Der Deutsche Wetterdienst warnt vor extremer Wärmebelastung mit Tageshöchstwerten von bis zu 39 Grad. Aktuell haben wir schon 35 Grad in Paderborn und 38 Grad in Mönchengladbach.
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16: Hier haben wir die längsten Staus auf den NRW-Autobahnen aktuell und das sind nicht viele. A1 Köln Richtung Euskirchen zwischen Hürth und Kreuz-Bliesheim 15 Minuten mehr. Dann die A44 Dortmund Richtung Kassel zwischen Soest und Erwitte-Anröchte 25 Minuten mehr. Und die A45 Hagen Richtung Dortmund zwischen Kreuzhagen und Westhofener Kreuz knapp 20 Minuten obendrauf.
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14: Um kurz nach 1. Hallo, schönen heißen Nachmittag in NRW. Wenn es dann gestern Abend fußballmäßig doch ein bisschen später geworden ist, dann gibt's heute einen Brunch. Breakfast in America. Guten Appetit mit Supertramp.

0: Al Jarreau, L is for Lover und R steht für Rainbow Festival. Morgen ist es endlich soweit am Samstag. Und Boney M kommen auch. Boney M featuring Liz Mitchell mit den Original-Sounds von damals. Die echte, unverwechselbare Originalstimme von Boney M.
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0: Da haben wir uns was einfallen lassen. Morgen am 27. Lange haben wir gewartet und morgen geht's endlich los am Fühlinger See in Köln. Das Festival, das Rainbow Festival im Rahmen des Cologne Pride wird das ja gefeiert und von Drag Queen Ikone Olivia Jones moderiert. Zwei große Bühnen auf der Sunshine Stage spielen zum Beispiel die No Angels, Alphaville, die Venga Boys, Casala und auch natürlich Boney M. Und auf der Aqua Stage legen dann Top-DJs wie Felix Jähn auf. Ja, wie sieht's denn aus mit Boney M?
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0: Wir feiern heute am Freitag einen prominenten Geburtstag eines Menschen, dessen Song ihr alle kennt, Wicked Game von 1989. Ich rede natürlich von Chris Isaak. Und der, pflichtbewusst wie er ist, steht pünktlich zu seinem 70. Ehrentag. Er wird nämlich heute 70, mit einer großen Welttournee auf der Bühne. Leider nicht hier bei uns in der Nähe, sonst wären wir doch glatt mal hin. Geschmolzen oder so. Ja gut. Seine erfolgreichsten Alben werden übrigens in diesem Sommer klanglich überarbeitet, auf Schallplatte neu aufgelegt und Wicked Game aktuell wieder in verschiedenen Filmtrailern zu hören und auf TikTok trendet das Ganze. Hier ist der Geburtstagssong, das Geburtstagskind. Glückwunsch zum 70. Chris Isaak, Wicked Game.
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1: Und mit diesem Song hier haben die Niederländer Teach-In 1975, ein Jahr nach ABBA und Waterloo, den ESC gewonnen. Ich liebe Ding.

0: Beatles und Strawberry Fields Forever. So, morgen um die Zeit, da läuft es schon ein paar Stündchen. 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
0: 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Unser Tipp, fahrt mit der Linie 15 in Köln oder der S-Bahn S11 bis zur Haltestelle Chorweiler und von dort setzt die KVB kostenlose Sondershuttlebusse ein, die euch hin und auch wieder zurückfahren. 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

das ist Eric Carmen, All By Myself. Ihr kennt natürlich den Film Bridget Jones, Schokolade zum Frühstück. Da hat er ja eine wichtige Rolle gespielt. Dieser Titel von Eric Carmen. Und wichtige Rolle spielt auch am 4. August Rick Astley. Der kommt nämlich nach Köln und wird da die Domstadt unsicher machen. Und zwar nicht irgendwo, sondern am Tanzbrunnen. Wunderschönen Tanzbrunnen direkt am Rhein. The Lightning Seeds übrigens als Vorband, also Rick Astley. 4. Juli Köln together.

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7: Marius, Müller, Westernhagen und The Police. Alle gleich nach 2. Vorher unsere Nachrichten um 14 Uhr.
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9: Mit Christian Böder, guten Tag. Es soll künftig deutlich schneller vorangehen mit wichtigen Verkehrsprojekten in Deutschland. Das sieht ein Gesetz vor, das der Bundestag am Vormittag beschlossen hat. Damit sollen die Planungs- und Genehmigungsverfahren vereinfacht und digitalisiert werden. Verkehrsminister Schnieder sagte, wichtige Projekte dürften nicht erst nach Jahren oder Jahrzehnten umgesetzt werden. Malte Albrecht aus dem News-Team, was ist denn genau geplant?
10: Also ein Kernpunkt ist, wenn der Bund zum Beispiel Autobahnen, Brücken oder Bahnstrecken bauen will oder sanieren, dann sollen diese Projekte als von überragendem öffentlichen Interesse eingestuft werden. Damit können sie dann schneller von den Behörden bearbeitet werden. Geplant ist außerdem, die Vorgaben zum Natur- und Umweltschutz für solche Projekte zu vereinfachen. In der Debatte sprachen Vertreter von Union und SPD von einem wichtigen Gesetz für die Zukunft der Infrastruktur in Deutschland. Die Bauträger könnten sich künftig auf ihre eigentliche Aufgabe konzentrieren. Kritik kam von der Opposition. Die Grünen bemängelten, dass der Naturschutz unter dem Deckmantel der Beschleunigung geschreddert werde. Die Linke verwies auf den Personalmangel in den Planungsbehörden und die AfD warnte vor Enteignungen. Bevor das Infrastruktur-Zukunftsgesetz, wie es genannt worden ist, in Kraft treten kann, muss noch der Bundesrat zustimmen.
9: Malte, vielen Dank. Und das sind weitere Nachrichten in der Zusammenfassung. Im Prozess um den tödlichen Anschlag auf den Magdeburger Weihnachtsmarkt vor 2 Jahren ist der Angeklagte zu einer lebenslangen Freiheitsstrafe verurteilt worden. Außerdem stellte das Landgericht die besondere Schwere der Schuld fest. Damit ist eine frühzeitige Entlassung so gut wie unmöglich. Der 51-jährige Verurteilte war damals mit einem Mietwagen über den belebten Weihnachtsmarkt gefahren. 6 Menschen starben, über 300 wurden verletzt. Nach dem Erdbeben in Venezuela ist ein erstes Bundeswehrflugzeug mit Helfern und Hilfsgütern aus Deutschland ins Katastrophengebiet gestartet. Die Maschine hob laut deutscher Presseagentur vom Fliegerhorst im niedersächsischen Wunsdorf ab. An Bord sind unter anderem 48 Einsatzkräfte des Technischen Hilfswerks sowie Suchhunde. Europol hat rund 730 kriminelle Netzwerke identifiziert, die derzeit in Europa aktiv sind. Die Europäische Polizeibehörde geht davon aus, dass die Netzwerke insgesamt über 400.000 Mitglieder haben. Fast 9 von 10 der Banden nutzen für ihre Verbrechen legale Geschäftsstrukturen, heißt es. Das Großprojekt Stuttgart 21 wird sich wohl noch Jahre in die Länge ziehen. Der neue Hauptbahnhof der baden-württembergischen Hauptstadt soll erst in 5 Jahren, also 2031, in Betrieb gehen. Den Aufschub hat Bahnchefin Paller in Stuttgart angekündigt. Das heißt aber nicht, dass dann auch alles fertig sein wird. Bis wirklich alle Elemente des Neubaus fertiggestellt sind, wird es wohl Ende 2033 werden. Darüber hinaus wird das Megaprojekt auch nochmal teurer. Weitere rund 3 Milliarden Euro wird es laut Paller kosten. An dem Tiefenbahnhof Stuttgart 21 wird schon seit über 15 Jahren gearbeitet. Mehrmals war seine Eröffnung verschoben worden. Zuletzt sollte er Ende des Jahres in Betrieb gehen. Zu Beginn rechnete man außerdem noch mit Kosten von 3 Milliarden Euro. Mittlerweile sind es über 15.
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9: Die Sommersonne und die brütende Hitze bleiben uns den ganzen Tag über erhalten. Aktuell haben wir es schon 37 Grad in Dortmund und 36 Grad in Bielefeld. Der Deutsche Wetterdienst warnt vor extremer Wärmebelastung. Ab dem Abend sind dann vereinzelt erste Gewitter mit Starkregen und Sturm möglich.
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9: Das hier sind aktuell die Staus mit dem größten Zeitverlust auf den NRW-Autobahnen. A3 Köln Richtung Arnheim zwischen den Kreuzen Oberhausen West und Oberhausen 25 Minuten mehr. Dann die A44 Dortmund Richtung Kassel zwischen Soest und Erwitte an Röchte 30 Minuten mehr. Und die A45 Hagen Richtung Dortmund zwischen Kreuzhagen und Westhofener Kreuz ebenfalls 25 Minuten obendrauf.
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7: Nein, wir klagen jetzt nicht über die Hitze. Wir freuen uns einfach über schönes Wetter. Stellt euch mal vor, es wird jetzt in Strömen gießen und wir hätten, was weiß ich, 10 Grad oder irgend sowas. Ne, wäre dann auch nicht gut. Also, schattiges Plätzchen suchen, kühles Getränk und dann das Radio ganz laut auf Radio Mixtape, versteht sich von selber. In Nordrhein-Westfalen auf DAB+. Oder ihr ladet euch unsere App runter. Uns gibt's online around the world über radiomixtape.de. Und da kommen gleich Scott McKenzie und San Francisco. Und jetzt die Four Tops, Loco in

0: MV, Marius Müller, Westernhagen, lass uns lieben. So, jetzt kommen bei Mixtape The Police. Message in a Bottle.
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0: Und da gehen wir zurück ins Erscheinungsjahr 1979, wohlgemerkt. Als Message in a Bottle nämlich ein riesiger Nummer 1-Hit wurde, hatte die Plattenfirma damals eine tolle Werbeidee. Sie warf 1200 blau eingefärbte Plastikflaschen vor der englischen Küste vor Cornwall in die Nordsee, bestückt mit einer echten Nachricht von The Police. Das kleine Problem, niemand hatte an den Wind und die Strömung gedacht. Statt im Meer zu treiben, wurden fast alle Flaschen durch die Brandung postwendig zurück an den Strand gespült. Die britischen Behörden waren stinkesauer und drohten der Plattenfirma mit einer Riesenstrafe wegen massiver Umweltverschmutzung und illegaler Müllentsorgung. The Police mussten daraufhin ganz eilig eine offizielle Entschuldigung rausgeben und Sting hat später mal gescherzt, das Lied sollte eigentlich ein emotionaler Schrei nach Einsamkeit sein. Geendet hat es als das größte Plastikmülldesaster von Cornwall. 79, The Police.

0: Die Backstreet Boys hier bei Mixtape. Hier ist Stefan Kaiser. Viel Sonne, viel Spaß am Freitag.
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0: Und natürlich entsprechende Temperaturen. Da wollen wir jetzt nochmal so ein paar Fakten draufsetzen. Dolly Parton, die ist ja im Januar 80 geworden, aber an Ruhestand denkt sie gar nicht. Ist übrigens die Patentante von Miley Cyrus. Na, wer hätte es gedacht? Für Whitney Houston hat sie viele Hits geschrieben. Und Jolene war 1973 ihr bekanntester und am häufigsten gecoverter Song. Wurde übrigens auch in die Liste der 500 besten Songs aller Zeiten aufgenommen. Na dann, Steffi und Thorsten, legt noch mal einen drauf.
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3: Dolly Parton schrieb zwei der größten Songs aller Zeiten am selben Tag.
4: Einmal einen Hit haben, davon träumen wohl die meisten Musiker und nur die allerwenigsten schaffen es auch. Gleich zwei davon an einem einzigen Tag zu schreiben, das können wohl nur Legenden.
5: Der amerikanische Country-Superstar Dolly Parton ist wohl genau das. Aber es muss trotzdem ein ganz besonderer Tag gewesen sein, im Jahr 1972, als sie mit Jolene und I Will Always Love You gleich zwei der größten Songs der Musikgeschichte geschrieben hat.
4: Always Love You war allerdings gar keine romantische Liebeserklärung, sondern eine Art Abschiedsbrief an ihren Manager, von dem sie sich kurz zuvor getrennt hatte.
5: Es war ihre Art zu sagen, ich gehe jetzt meinen eigenen Weg, aber ich werde dich immer lieben.
4: Ja, lass uns Freunde bleiben und so, beruflich nur.
5: Ganz anders war das dann 20 Jahre später, als Whitney Houston den Song für ihren Film Bodyguard aufnahm. Seitdem gilt das Stück als eine der emotionalsten Liebeserklärungen überhaupt.
4: Dolly Parton hat an einem Tag gleich zweimal Musikgeschichte geschrieben und hier kommt sie.
5: Und mit welchem der Songs jetzt?
4: Ich sag Jolene, den hat sie auch selbst gesungen.
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1: Und wir wünschen schönen Freitagnachmittag.

0: Einer der ganz großen Hits von Carly Simon. Und Carly Simon, guck mal, die ist gestern 81 Jahre alt geworden. Wir gehen in die 80er gleich mit der australischen Band In Excess und New Sensation.
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0: Der Sommerfreitagnachmittag mit Stefan Kaiser und dank unserer Garteninfluencerin Katrin Iskam müssten eure Gärten eigentlich eine wahre Pracht in Grün und Bunt sein. Vorausgesetzt, ihr nehmt Katrins Tipps auch an, die sie uns jede Woche gibt. Und heute am Freitag geht's ausnahmsweise mal gar nicht um Pflanzen, sondern um eine Sache, die bei dieser Hitze absolut wichtig ist.
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2: Ja, ist ganz, ganz wichtig jetzt im Sommer, wenn die Tage heißer werden, Wasser auch für die Vögel und die vielen Insekten im Garten aufzustellen. Also ich bin immer sehr gut zu meinen Vögeln im Garten und zu den Insekten. Und darum gibt es bei mir verschiedene Insektentränken und Vogeltränken. Die fülle ich täglich mit frischem Wasser. Und wichtig ist, dass man noch so ein paar kleine Steine vielleicht reinlegt, so dass auch die ein oder andere Biene oder Libelle darauf landen kann. Und wer keine speziellen Tränken zu Hause hat, der baut sich einfach selber was, nimmt einfach so einen Topfuntersetzer zum Beispiel aus Keramik, kann auch Plastik sein, füllt da Wasser ein, legt ein paar Steine mit rein und schon ist der Lack fertig.
3: Kleine Gedankenstütze, falls man es vergisst, immer wenn ihr euch ein Aperol auf der Terrasse eingießt.
2: Ja, da müssen auch die Insekten ein Aperol kriegen. Genau so sieht das aus.
3: Ab und zu mal einen ausgeben.
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0: Schön, dass ihr euch meldet bei uns mit einer Sprachnachricht über radiomixtape.de. Gleich die Bee Gees aus den 60ern. Ayo, ayo.
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22: Coole Musik gleich nach 3 zum Abkühlen von Los Bravos und Black is Black oder Ray Parker Jr. Ghostbusters. Alles nach den Nachrichten um 15 Uhr.
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24: Mit Christian Böder, guten Tag. Aus der deutschen Autoindustrie kommt eine Schocknachricht, bei der es nichts schön zu reden gibt. Der deutsche Autobauer VW will weltweit angeblich bis zu 100.000 Stellen abbauen und möglicherweise auch 4 Werke in Deutschland schließen. Das berichtet das Manager-Magazin und beruft sich auf Insider. Malte Albrecht aus dem News-Team, inzwischen hat sich auch VW selbst dazu geäußert.
25: Genau, ein Konzernsprecher wollte die Zahlen nicht bestätigen, er sprach aber von tiefgreifenden Veränderungen, die bevorstünden. Das aktuelle Geschäftsmodell funktioniert funktionieren nicht mehr für alle Marken. Als Gründe nannte er unter anderem Zölle und einen härteren Wettbewerb. Also ein radikaler Konzernumbau steht tatsächlich an und das ist eine heftige Nummer. VW steckt ja schon in der Umstrukturierung und baut schon Stellen ab. Bisher waren bis 2030 50.000 geplant. Das wäre jetzt also eine Verdopplung. Die Geschäfte laufen schlecht bei VW, also greift man jetzt zu noch radikaleren Mitteln. Auch Werksschließungen in Deutschland wären ein schlechtes Signal für Wirtschaft und Bundesregierung. Laut Manager-Magazin sind die VW-Werke Hannover, Zwickau und Emden und das Audi-Werk Neckar-Sulm betroffen. Die Kernmarke Volkswagen soll angeblich aus dem Konzernverbund herausgelöst werden und als eigene Gesellschaft laufen. Zum VW-Konzern gehören ja unter anderem noch Audi, Porsche, Lamborghini, Seat, Skoda und noch mehr. Finanzexperten sagen, abgespaltene Marken ließen sich besser am Kapitalmarkt platzieren. IG Metall und der VW-Betriebsrat haben schon Widerstand angekündigt.
0: Vielen Dank, Malte. Und auch der Autobauer Mercedes-Benz verschärft seinen Sparkurs. Die Beschäftigten in Deutschland wurden vom Vorstand am Vormittag über entsprechende Pläne informiert. Und das sind weitere Nachrichten in der Zusammenfassung. Der Bundestag hat das Infrastruktur-Zukunftsgesetz verabschiedet. Wichtige Verkehrsprojekte sollen in Zukunft schneller gebaut werden. Verfahren würden sich um Jahre verkürzen, sagte Verkehrsminister Schnieder. Kritik kommt unter anderem von Umweltschutzorganisationen. Sie befürchten eine Aushöhlung des Naturschutzes. Russland hat für die Schwarzmeerhalbinsel Krim den Ausnahmezustand verhängt. Der Gouverneur der Region hatte bereits gestern Stromabschaltungen angekündigt. Grund sind die jüngsten Angriffe des ukrainischen Militärs auf die Infrastruktur und Tanklaster auf der Krim, um Energieengpässe zu verursachen. Die Hitzewelle zehrt nicht nur an den körperlichen Kräften vieler Menschen, sondern macht auch Freizeit und Kultur einen Strich durch die Rechnung. Bundesweit häufen sich derzeit die Absagen für Open-Air-Veranstaltungen wie Konzerte, Festivals oder große Familienfeste. Auch bei unseren Nachbarn sieht das ähnlich aus. In Frankreich etwa fällt die Pride Parade in der Pariser Innenstadt aus und in Belgien wurde die alljährliche Nachstellung der Schlacht von Waterloo im Jahr 1815 gestrichen. Weil auch in Deutschland Hitzewellen häufiger und heißer werden, hat der Vizepräsident des Deutschen Städtetags Konrad im rbb-Info-Radio dafür geworben, den Hitzeschutz zu einer kommunalen Pflichtaufgabe zu machen. Dafür müssten auch Gelder bereitgestellt werden, sagte er. Er verwies dabei auf die gestrige Bund-Länder-Vereinbarung zur Entlastung der Kommunen.
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0: Viel Sonne, weitgehend klarer Himmel und vor allem hohe Temperaturen bestimmen das Wetter heute. Der Deutsche Wetterdienst warnt vor extremer Wärmebelastung mit Tageshöchstwerten von bis zu 39 Grad. Aktuell haben wir schon 35 Grad in Paderborn und 38 Grad in Mönchengladbach.
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0: Mittlerweile gibt es ein paar mehr Staus auf den NRW-Autobahnen. Hier sind die mit dem größten Zeitverlust. A3 Köln Richtung Arnheim zwischen Kreuz Oberhausen West und Kreuz Oberhausen 20 Minuten mehr. A44 Dortmund Richtung Kassel zwischen Werl Süd und Erwitte Anröchte 40 Minuten mehr und in Gegenrichtung zwischen Kreuz Werl und Unna Ost 20 Minuten mehr. Und dann haben wir noch die A45 Hagen Richtung Dortmund zwischen Kreuz Hagen und Westhofener Kreuz 20 Minuten mehr.
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1: Ich hoffe, ihr habt euch hitzemäßig jetzt einigermaßen eingerichtet. Kurz nach drei ist es am Freitagnachmittag, dem Hitzefreitag hier bei uns in Nordrhein-Westfalen. Und im Rest der Welt hat man den Eindruck. 1984 liefert Ray Parker Jr. den Hit zum Kultfilm Ghostbusters. Und der gerufene Zwischenruf Ghostbusters wurde nicht etwa von professionellen Sängern aufgenommen. Ray Parker Jr. sparte sich das Geld und ließ den Ruf einfach von seiner damaligen Freundin und ihren Freundinnen, die zufällig zum Kaffeetrinken anwesend waren, rufen. So klang das. Sparst du eine Menge Kohle.

0: Die Doobie Brothers aus den 70ern. Sehr schön. What a fool believes. Gleich gehen wir zurück hier am Freitagnachmittag in die 60er mit Los Bravos. Black is Black. Das wird auch ein schöner Hitze-Hit.
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0: Meldet euch bei uns, bestellt euch euren persönlichen Hitze-Hit unter 0800 65 75 85 0 oder eine Sprachnachricht schicken an radiomixtape.de. Ich habe mal irgendwo gehört, dass diese Hitze aggressiv machen soll. Hat er diese Erfahrung auch schon eventuell gemacht? Ich wollte es mal so ein bisschen genauer wissen und habe den Kollegen gebeten, den lieben Steini hier aus dem Mixtape-Team, mal eine kleine Umfrage zu machen.
2: Ja. Hallo, ich mache eine Umfrage zum Thema, das Wetter macht einen aggressiver. Was sagst du denn dazu?
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0: die Blues Brothers. Da haben wir heute aber ganz schön viel Musik aus Kultfilmen. Ghostbusters hatten wir gerade schon. Und das natürlich die Blues Brothers 1980.
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0: Und dem Song, der perfekt zum heutigen Freitagnachmittag passt, die Reise durch eine heiße, staubtrockene Wüste und das Pferd, das bis heute einfach keinen Namen hat. Ihr ahnt es schon, hier sind America aus den 70ern. Stefan Kaiser wünscht einen angenehmen Freitagnachmittag.
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2: Zum Start ins Wochenende. Schön, dass ihr da seid.

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0: Wo sind die vielen Eiswürfel? Wo ist Elvis Presley? Wo ist Elvis Eiffel? Mein Gott, die Hitze fängt langsam an zu wirken hier. Also Elvis Eiffel, da kann ich schon mal mit dienen. Mein Lieber, an dich die Hitzefrage an diesem 26. Juni. Es kursiert hier das Gerücht, du hättest einen Bootführerschein. Captain Eiffel, oder wie sehe ich das?
2: wie man es nimmt. Also du weißt, bei mir ist ja,
0: ja.
2: Geschichte und Wirklichkeit geben sich ja bei mir nicht immer so die Hand. Nein, also ich fahre gerne mal im Urlaub nach Norwegen oder nach Island und die sind einfach wahnsinnig genug, so einen Typen wie mir so ein kleines Fischerboot in die Hand zu drücken, zu sagen, dann fahr mal. Mhm. Aber ich glaube, in Deutschland würde mich keiner irgendwo mit einem Schiff oder einem Boot aufs Wasser lassen, weil die sagen, nee, du nicht. Das könnte daran liegen, dass ich auch mir den ein oder anderen Scherz schon mit so einem Bootseigner mal erlaubt habe. Auf einem Boot wollte ich oder habe ich angeblich mal eine Party gefeiert und das war auch lustig. Weißt du was? Lass uns das doch gleich mal hören. Also die Geschichte, ich kram die raus, hören wir uns die gleich mal an und ansonsten Ahoi.
0: Ahoi, Captain Eiffel. Immer noch besser als Captain Silbereisen, aber das ist jetzt ein anderes Thema. Die 3 Degrees, 1070ern, When Will I See You Again?

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0: Texas, die gar nicht aus Texas kamen und auch immer noch nicht kommen. Say what you want. Schönen Nachmittag euch.
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0: Elvis Eifel goes Segelboot. Das kann nur in die Hose bzw. ins Wasser gehen.
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2: Ja, schönen guten Tag. Ich weiß jetzt nicht, ob ich richtig bin, aber ich glaube, wir beide sind Bootsnachbarn.
3: Das könnte sein.
2: Ich habe mir die Nummer jetzt mal vom Hafenmeister besorgt, weil ich mal fragen wollte, was da bei Ihnen los ist auf dem Boot.
3: Wie ist denn da los?
2: Ja, da ist ja die letzten drei Abende Party nonstop. Ich wollte mal fragen, ob das sein muss.
3: Wie? Party nonstop? Da ist überhaupt keiner auf dem Boot.
2: Na ja, sicher.
3: Welches Boot meinen Sie denn?
2: Das hat Liegeplatz 219.
3: Das ist meins.
2: So.
3: Da kann aber keiner an Bord sein, das ist unmöglich. Ich bin hier in Bochum.
2: Ja, tagsüber habe ich da auch keinen angetroffen, aber abends, ich hatte jetzt drei Abende hintereinander. Leute auf dem Boot, laute Musik, die springen ins Hafenbecken, machen Party, aber das muss doch nicht sein.
3: Bitte sofort im Hafen, oder ich rufe den Hafenmeister an, da stimmt was nicht.
2: Warum?
3: Da darf keiner an Bord sein.
2: Wieso? Sie machen doch Party.
3: Das kann doch nicht sein, ich bin hier in Bochum.
2: Ja, wer macht denn dann da Party?
3: Ja, das weiß ich ja eben nicht.
2: Das ist aber schlecht.
3: Das ist sehr schlecht. Ja, also ich rufe den Frank jetzt sofort an.
2: Ja, passen Sie auf, ich bin ja hier vor Ort.
3: Ja.
2: Dann rede ich jetzt mal mit ihm, dann rufen wir gleich nochmal eben zurück. Ich melde mich gleich.
3: Ja? Alles klar. Tschüss.
2: Christine?
4: Ja?
2: Den Köder hat er gefressen.
4: Allerdings.
2: Das heißt, ich lasse dich jetzt mit ihm sprechen, ich halte mich ganz raus und du erklärst ihm jetzt einfach mal, dass du oben bist beim Boot seit 2-3 Tagen und dich freust, wenn er morgen kommt.
4: Okay.
3: Hi,
4: Papa.
3: Hi.
4: Ich wollte nur sagen, also wir sind hoch zur Ostsee gefahren, ne?
3: Ja.
4: Ja, wir bleiben jetzt, bis du morgen kommst, bleiben wir hier.
3: Alles klar. Wollt ihr mich jetzt verarschen, oder was?
4: Nee, wieso?
3: Ey, wenn ihr mich jetzt verarschen willst, ich hatte nämlich gerade einen Anruf gekriegt, dass der Randale wäre an Bord.
4: Ja, Randale machen wir nicht.
3: Ich rufe die Bullen da oben an. Ich bin jetzt gerade da drauf und dran.
4: Quatsch, brauchst du nicht.
2: Herr Schellenberg.
3: Ja.
2: Kennen Sie mich?
3: Nein.
2: Ich bin nicht Ihr Bootsnachbar. Mein Name ist Elvis Eifel aus dem Radio.
3: Ach du Scheiße, Mann. Ich wollte schon die Polizei anrufen. Lass die da oben raus.
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5: Der Sommer in Nordrhein-Westfalen von seiner heißesten Seite gleich nach 4 mit den Hits von ABBA und noch heißer, die Rolling Stones. Jetzt aber erstmal aktuelle Nachrichten um 16 Uhr.
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7: Mit Christian Böder, guten Tag. Die Hitzewelle macht uns weiter zu schaffen. Immerhin soll es spätestens ab Montag kühler werden. Bis dahin heißt es aber, Temperaturen von bis zu 40 Grad auszuhalten. Die Hitze ist mittlerweile auch zum Politthema geworden. Unter anderem der Deutsche Städtetag stellt Forderungen. Die Infos dazu hat Marc Weiß aus dem News-Team.
8: Die aktuelle Hitzewelle ist nach Ansicht der Wissenschaft nicht natürlich, sondern eine Folge des Klimawandels. Um noch schlimmere Hitzewellen möglichst zu verhindern oder sich entsprechend darauf vorzubereiten, müssten Klimaschutz und Hitzevorsorge zu einer Pflichtaufgabe für die Kommunen werden, mit entsprechender finanzieller Unterstützung des Bundes. Das fordert der Städtetag. Aktuell seien solche Maßnahmen in den Gemeinden freiwillig. Entsprechend fänden sie auch nur dann statt, wenn Geld dafür da sei. Dummerweise ist das genau das, was so gut wie allen Kommunen fehlt. Auch viele Krankenhäuser sind offenbar nicht gut gerüstet. Nur ein Drittel der Kliniken habe klimatisierte Patientenzimmer, sagte die Vorsitzende des Marburger Bundes, Jona, im ZDF. In den meisten Kliniken seien nur die Intensivstationen und OP-Räume klimatisiert. Bleibt uns bis Sonntag wohl nur übrig, darauf zu hoffen, nicht ins Krankenhaus zu müssen, außerdem viel zu trinken, nicht in die Sonne zu gehen und große Anstrengungen zu vermeiden. Der Wetterbericht für Montag sieht ganz gut aus.
7: Und das sind weitere Nachrichten, kompakt zusammengefasst. Der deutsche Autobauer VW will weltweit angeblich bis zu 100.000 Stellen abbauen und wohl 4 Werke in Deutschland schließen. Das berichtet das Manager-Magazin. VW selbst wollte die Zahlen nicht bestätigen, spricht aber von tiefgreifenden Veränderungen. Auch Mercedes-Benz verschärft seinen Sparkurs. In Istanbul ist der Prozess um eine während eines Türkei-Urlaubs vergiftete Familie aus Hamburg zu Ende gegangen. Die Richter verurteilten 4 der 6 Angeklagten zu langen Haftstrafen wegen fahrlässiger Tötung. Das Ehepaar mit 2 Kindern war im November mit Erbrechen und Übelkeit ins Krankenhaus eingeliefert worden und dort verstorben. Todesursache war eine Vergiftung durch ein Insektenbekämpfungsmittel, das im Hotel verwendet wurde. Nach dem verheerenden Erdbeben in Venezuela sind Rettungsteams aus mindestens 17 Ländern unterwegs in die Krisenregion oder schon dort eingetroffen. Das meldet das UN-Büro für humanitäre Angelegenheiten. Mittlerweile ist die Zahl der offiziell bestätigten Todesopfer auf knapp 590 gestiegen. Nach dem mehrstündigen Stillstand des bundesweiten Bahnverkehrs am Sonntag hat die Deutsche Bahn herausgefunden, was genau passiert ist. Auslöser für den Shutdown war ein Fehler im digitalen Bahnfunksystem GSMR. Ursache war laut Bahn der planmäßige Tausch einer Netzwerkverteilkomponente. Während des Austausches sei dann ein Softwarefehler aufgetreten. Die automatische Fehlermeldung blieb aus. Das System sprang deshalb nicht auf ein Parallelsystem um. Stattdessen musste das per Hand gemacht werden. Die Bahn hat nach eigenen Angaben alles in die Wege geleitet, dass so etwas nicht nochmal passiert.
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7: Die Sommersonne und die brütende Hitze bleiben uns den ganzen Tag über erhalten. Aktuell haben wir es schon 37 Grad in Dortmund und 36 Grad in Bielefeld. Der Deutsche Wetterdienst warnt vor extremer Wärmebelastung. Ab dem Abend sind dann vereinzelt erste Gewitter mit Starkregen und Sturm möglich.
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7: Mittlerweile ist es richtig voll geworden auf den NRW-Autobahnen, deshalb hier nur die Staus mit dem größten Zeitverlust. A1 Euskirchen Richtung Dortmund, zwischen Frechen und Kreuz Leverkusen eine halbe Stunde mehr. Die A2 Dortmund Richtung Hannover, zwischen Bielefeld Süd und Ostwestfalen-Lippe ebenfalls eine halbe Stunde mehr. Dann die A44 Dortmund Richtung Kassel, zwischen Werl Süd und Erwitte-Anrüchte 40 Minuten mehr. Und die A46 Wuppertal Richtung Düsseldorf zwischen Erkrath und Dreieck Düsseldorf Süd ebenfalls 30 Minuten plus. Außerdem ist die A40 Essen Richtung Duisburg zwischen den Autobahnauffahrten Mülheim-Heißen und Mülheim-Winkhausen gesperrt.
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5: Kurz nach 4. unterm Baum, mit den Füßen im Pool, im Eiscafé, im Freibad, wo auch immer, oder im Keller. Hauptsache, ihr habt Radio Mixtape laufen. Ja, schönen Nachmittag mit viel Sonne, mit viel Temperaturen und mit Genesis und Invisible Touch.

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0: 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Ich weiß.

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0: My Sweet Lord von George Harrison gilt ja als das teuerste unbewusste Plagiat der Musikgeschichte, weil George Harrison die Melodie einer Chiffons-Nummer He's so fine, du lang, du lang, du lang so stark in der Birne hatte, dass er das Lied unbeabsichtigt fast 1:1 umgeschrieben hat und dafür am Ende über 1,5 Millionen Dollar zahlen musste. Wow. Er wird sich's hat leisten können, wie man so schön sagt. Hier sind Bab.
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1: Gleich die 70er mit The Village People und YMCA. Und da gehen wir jetzt zurück in die 60er mit Marvin Gaye, I Heard It Through the Grapevine.

0: YMCA mit The Village People aus Ende der 70er Jahre. Schönen Freitagnachmittag.
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0: Morgen ist es dann endlich soweit und die Top Acts, die wir engagiert haben, weil wir präsentieren ja das Rainbow Festival morgen in Köln am Fühlinger See. 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
2: 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Jubiläum der Band. 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
3: Ja, wir hatten schon ziemlich lange über eine vollkommen neue Bearbeitung von Forever Young nachgedacht. 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Das hatte fast was Magisches. So als sollte es sein.
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16: Eine der größten Hymnen aller Zeiten kommt gleich nach 5. John Miles und Music. Aktuelle Informationen vorher für euch.
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18: Mit Christian Böder, guten Tag. Noch genau 3 Wochen, dann beginnt auch bei uns in NRW die Sommerferienzeit. Und für viele geht es dann mit dem Flugzeug in den Urlaub. Damit es an den Flughäfen demnächst schneller vorangeht, soll die Abfertigung künftig auch digital möglich sein. Der Bundestag hat dafür am Mittag ein Gesetz beschlossen. Malte Albrecht aus den Nachrichten, wie soll dann das Ganze genau funktionieren?
19: Also bisher ist das ja immer sehr zeitaufwendig. Beim Check-in, an der Gepäckaufgabe, bei der Sicherheitskontrolle und später beim Boarding müssen immer wieder Papiere gezeigt werden. Künftig soll das einfacher gehen. Airlines dürfen bestimmte Daten aus Reisepässen oder Personalausweisen durch deren Chip auslesen, entweder über eine App oder an Selbstbedienungsautomaten. Zusätzlich wird ein Foto erstellt und dann kann man alle Stationen per Gesichtserkennung durchlaufen, ohne ständig Ausweis und Bordkarte vorzuzeigen. Spätestens 3 Stunden nach Abflug müssen die Daten wieder gelöscht werden. Das Ganze ist freiwillig, man kann auch weiterhin die klassische manuelle Abfertigung nutzen. Einzelne Pilotprojekte dazu gibt es schon, ein Starttermin für alle Flughäfen steht steht noch nicht fest.
18: Vielen Dank, Malte. Und hier haben wir weitere Nachrichten kompakt zusammengefasst. Der Haushaltsausschuss des Bundestags hat sein Okay für den Einstieg des Bundes beim Rüstungskonzern KNDS gegeben, der unter anderem den Kampfpanzer Leopard 2 herstellt. Die Kosten werden auf maximal 7,2 Milliarden Euro geschätzt. Deutschland und Frankreich wollen in Zukunft jeweils 40% der Anteile an KNDS halten. Die Bundesanwaltschaft hat in Thüringen zwei Männer festgenommen, die mutmaßlich die rechtsextremistische Terrorgruppe Letzte Verteidigungswelle unterstützt haben. Sie werden verdächtigt, mit anderen eine Asylbewerberunterkunft in Brand gesetzt zu haben. Es blieb allerdings beim Versuch. Die beiden Deutschen waren bereits vorgestern festgenommen worden. Russland und die Ukraine haben hunderte Kriegsgefangene ausgetauscht. Nach Angaben des ukrainischen Präsidenten Selenskyj wurden 160 Soldaten nach Hause geholt, die seit 4 Jahren in russischer Gefangenschaft saßen. Und die russische Nachrichtenagentur TASS berichtet, dass ebenso viele russische Kriegsgefangene nach Hause kommen. Bei der Fußball-WM kommt es am Abend zum Duell zweier Topstars. In der Gruppe I duellieren sich ab 21 Uhr Norwegen und Frankreich. Damit treffen unter anderem die Topstars Mbappé und Haaland aufeinander. Nico Hartmann im WM-Studio hat die Einzelheiten.
20: Auf der einen Seite der manchmal streitbare Franzose, der sich bei Real Madrid, aber auch in der französischen Nationalelf auch mal Kunstpausen im Spiel nimmt. Aber mit seinem wahnsinnig schnellen Antritt und seiner Schusstechnik bei der WM bisher schon 4-mal getroffen hat. Demgegenüber Erling Haaland, eine Urgewalt bei Manchester City und bei den Skandinaviern. Alleine mit seiner physischen Präsenz verbreitet er Angst und Schrecken in den Abwehrreihen weltweit. Haaland und Co. müssen aber die Franzosen besiegen, wenn sie Gruppenerster werden wollen und wären dann auch ein möglicher Gegner der deutschen Mannschaft beim Erreichen des Achtelfinals.
18: Und noch ein rascher Blick auf die anderen Partien am Abend und in der Nacht. Es spielen Senegal gegen den Irak, Uruguay gegen Spanien, Kap Verde gegen Saudi-Arabien, Neuseeland gegen Belgien und Ägypten gegen den Iran.
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18: Ab dem Abend sind bereits erste Gewitter mit Starkregen und Sturm möglich. Es wird aber in weiten Teilen von NRW trotzdem eine Tropennacht mit Tiefstwerten über 20 Grad. Morgen Vormittag bleiben uns Sonne und Hitze erstmal erhalten. Ab dem Nachmittag und am Abend sind wieder einzelne schwere Gewitter möglich mit erhöhter Unwettergefahr. Die Tageshöchstwerte erreichen bis zu 40 Grad.
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18: Viel los gerade auf den NRW-Autobahnen. Das hier sind die Staus mit dem größten Zeitverlust. A1 Köln Richtung Dortmund, zwischen Wuppertal, Ronsdorf und Vollmarstein eine halbe Stunde mehr. Dann die A2 Dortmund Richtung Hannover, zwischen Gütersloh und Ostwestfalen-Lippe eine Stunde mehr. Und die A44 Dortmund Richtung Kassel, zwischen Soest und Erwitte-Anröchte 25 Minuten mehr. Und weiter zwischen Kreuz-Wünnenberg-Haaren und Lichtenau 22 Minuten mehr.
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21: Und wer noch nicht ganz dahingeschmolzen ist, der schafft es ja vielleicht mit letzter Kraft noch zum Handy jetzt um kurz nach 5, vielleicht noch so ein Wochenendgruß absetzen, Wochenend-Hitze-Song wünschen hier bei uns bei Radio Mixtape. Einfach melden unter 0800 65 75 85 0 oder ihr schickt eine Sprachnachricht über radiomixtape.de. Die App habt ihr euch ja mit Sicherheit schon runtergeladen. Gleich Bugs Fizz aus den 70ern, Making Your Mind Up. Und das ist Frankie Wally, Can't Take My Eyes Off of You.

0: Bugs Fizz, Making Your Mind Up, übrigens der ESC-Gewinner 1981 für Großbritannien.
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0: 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Damit schuf John Miles die Hymne, die immer wieder bei uns hier im Programm von Radio Mixtape gewünscht wird. Und ich frage mal einfach, wer ist jetzt dran unter 0865 75 85 0.
2: Hallo, hier ist der Stefan aus Aachen. Und mein Soundtrack meines Lebens ist Music von John Miles. Weil es so viele Erinnerungen an diesen Titel gibt, positive, leider aber auch negative. Ein sehr guter Freund von mir ist 2021 verstorben und er hat Music selber immer in Perfektion gesungen und den Titel auch gerne gespielt und auch gehört. Und deswegen ist er mir so im Kopf geblieben. Der Soundtrack meines Lebens, Music von John Miles.
0: Jetzt hast du, Stefan, so ein bisschen traurige Erinnerungen an den Song. Und was sind die guten?
2: Die guten sind die verschiedenen Facetten, die der Titel mit sich bringt. Ruhige Momente, fetzige Momente, richtig laut, mal richtig, zwischendurch mal leise Töne. Das ist wie im Leben und deswegen ist es der Soundtrack meines Lebens.
0: Na denn, viel Spaß jetzt mit John Miles und der nicht ganz kurzen Fassung von Music. Schöne Grüße nach Aachen.
2: Danke.
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0: Mein lieber Herr Gesangsverein, was für ein Wetter heute.
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0: Ich bin Stefan Kaiser und halte euch hoffentlich so ein bisschen bei Laune mit schöner Sommermusik gleich von Jermaine Jackson und Pia Zadora. When the rain begins to fall. Ja, heute am Freitag natürlich extrem heiß. Heute Nachmittag sind dann auch ein paar erste Hitzegewitter im Westen NRWs möglich. Und es gilt eine amtliche Hitzewarnung wegen extremer Wärmebelastung und sehr hoher UV- und Ozonwerte. Wie sieht es morgen am Samstag aus? Zunächst weiterhin extrem heiß und zunehmend schwül. Ab dem Nachmittag und Abend droht dann von Westen her eine schwere Unwetterlage mit kräftigen Gewittern, heftigem Starkregen, Hagel und schweren Sturmböen bis zu 100 km/h. Und es wird nochmal bis zu schweißtreibenden 40 Grad warm, die Nacht auch. 26 Grad. Der Sonntag ist dann wechselnd bis stark bewölkt mit anhaltend hoher Unwettergefahr. Im Tagesverlauf dann erneut schwere Gewitter mit Starkregen und Hagel in Nordrhein-Westfalen. Die Temperaturen so ein bisschen zweigeteilt. Im Westen kühlt sich aber etwa 32 Grad ab, während im Osten von NRW nochmals bis zu 37 Grad erreicht werden. Ja, und am Montag dann deutliche Wetterberuhigung und Entspannung der Hitzesituation. Im Südosten NRWs gibt es anfangs noch letzte abziehende Schauer und Gewitter. Von Nordwesten her lockert es aber spürbar auf. Es bleibt trocken. Maximal noch 28 Grad.

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3: Aus den 70ern jetzt Fleetwood Mac, Don't Stop. Der Song wurde 92 zur offiziellen Hymne für den Präsidentschaftswahlkampf von Bill Clinton gemacht. Der hat es aber erlaubt und damals war die Präsidentenwelt irgendwie noch in Ordnung. Hier sind Fleetwood Mac.

0: Soul Sister aus Belgien, The Way to Your Heart. Wir haben Freitagnachmittag.
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0: Und wie heißt es so schön, nach der Niederlage ist vor dem Sieg oder so ähnlich. Ja, die deutsche Nationalmannschaft hat gestern Abend verdient verloren mit 1:2 gegen Ecuador. Im 16. Finale sind sie ja trotzdem und Gruppensieger auch. Der Gegner steht zwar noch nicht fest, aber wir wollten trotzdem schon mal von euch wissen, wie viel traut ihr denn der Nationalelf im 16. Finale zu?
2: Ja, ich glaube, einen Gruppendritten schlagen wir auf jeden Fall, aber danach wird es schon eine enge Kiste und ich glaube, optimistisch und euphorisch geht man hier sicherlich nicht raus.
3: Für Deutschland sollte es Weckruf sein für das 16. Finale ja sogar eher. Und dann mal gucken, wo die Reise noch hingeht.
4: Ich habe ja gesehen, was die Mannschaft in der Lage ist zu leisten, aber das ruft sie nicht ab. Und von daher denke ich, wir müssen schon ein bisschen mehr bringen.
5: Also ich glaube schon, dass es ein kleiner Weckruf sein sollte, weil die einheitliche Leistung auch ein bisschen besorgniserregend war, fand ich. Aber ja, an sich bin ich positiv gestimmt.
0: Montag, 22.30 Uhr ist es dann soweit. Der Gegner wird in jedem Fall aber ein Gruppendritter sein.
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0: Star Friends Will Be Friends mit Queen. Der Nachmittag, hier der Freitag. Der Start ins Wochenende mit Stefan Kaiser. Und damit das einigermaßen auszuhalten ist, konntet ihr euch ja bei uns Hits wünschen.
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0: Da haben wir nochmal nach euren allerersten Single-Schallplatten gefragt. Ist ja schon ein paar Tage her. Wer hat sich denn gemeldet über radiomixtape.de, Sprachnachricht geschickt?
2: Hallo, ist der Björn und meine allererste Single war von Kim Wilde, Kids in America. Ich kann mich noch sehr gut an das Cover erinnern und ich hatte so einen Plattenspieler, der war Mono und der kam damals aus der, aus dem Ost, DDR hieß das, genau, aus der DDR. Ich weiß auch gar nicht mehr genau, wie der zu uns kam und es war sehr, sehr cool, weil der war so klein, die Single war größer als der Plattenspieler. Also sehr schöne Erinnerung.
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0: Und mit extra viel Musik gleich nach 6 begleiten wir euch durch diesen heißen Freitagfeierabend an diesem Sommertag in NRW mit Metallica und Rod Stewart und noch ganz viel mehr. Schönen Abend, schönes Wochenende. Ich bin Stefan Kaiser. Macht's gut.
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2: Mit Christian Böder, guten Tag. Im Prozess um den Amokfahrer vom Magdeburger Weihnachtsmarkt ist das Urteil gefallen. Das Landgericht Magdeburg verurteilte den Angeklagten unter anderem wegen Mordes zu lebenslanger Haft. Die Richter stellten dazu die besondere Schwere der Schuld fest. Der 51-Jährige kann damit nicht auf eine vorzeitige Freilassung hoffen. Eine Sicherungsverwahrung, wie von der Staatsanwaltschaft gefordert, verhängte das Gericht nicht. Das ist aber noch nachträglich möglich. Zum Urteil und zum Prozess berichtet Malte Albrecht aus dem News-Team.
3: Der Anschlag war im Dezember 2024. Mit einem 340 PS starken Mietwagen raste der Mann aus Saudi-Arabien quer über den belebten Weihnachtsmarkt. Dabei kamen 6 Menschen ums Leben, darunter ein 9-jähriger Junge. Hunderte wurden verletzt, viele davon schwer. Der Attentäter wurde noch aus dem Auto heraus festgenommen. Laut Anklage hatte Taleb A. die Tat lange geplant. Er habe keine ideologischen Ziele verfolgt, sondern vor allem aus persönlichen Motiven gehandelt. Ein Sachverständiger hatte dem Angeklagten eine narzisstische Persönlichkeitsstörung und ein enormes Bedürfnis nach Aufmerksamkeit bescheinigt. Im Verfahren räumte der Angeklagte die Tat zwar ein, eine gezielte Tötungsabsicht bestritt er aber. Er zeigte deswegen auch keine Reue. Sein Auftritt war im Prozess immer wieder wirr und von Verschwörungstheorien durchzogen. Mehr als 200 Betroffene waren als Nebenkläger an dem Verfahren beteiligt. Das durch den Anschlag ausgelöste Leid ganzer Familien dauere bis heute an und sei schier unbeschreiblich, sagte der Oberstaatsanwalt.
2: Und hier haben wir weitere Nachrichten in der Zusammenfassung. Zum ersten Mal seit Beginn der Wetteraufzeichnungen sind für einen Juni in Deutschland Tageshöchstwerte von über 40 Grad gemessen worden. Nach Angaben des Deutschen Wetterdienstes wurden an einer Wetterstation in Saarbrücken knapp unter 41 Grad gemessen. Der bisherige Rekord lag rund 1,5 Grad niedriger. Volkswagen plant einen drastischen Konzernumbau, durch den unter anderem bis zu 100.000 Stellen weltweit und 4 Werke in Deutschland gestrichen werden sollen. Das berichtet das Manager-Magazin. Der VW-Konzern bestätigte die Zahlen nicht, sprach jedoch von tiefgreifenden Veränderungen. In Venezuela geht am zweiten Tag nach den schweren Erdbeben die Suche nach Opfern und Überlebenden weiter. Mittlerweile ist die Zahl der geborgenen Toten auf 589 gestiegen. Das sagte die geschäftsführende Präsidentin Rodriguez im Fernsehen. Das Großprojekt Stuttgart 21 wird sich wohl noch Jahre hinstrecken. Der neue Hauptbahnhof der baden-württembergischen Hauptstadt soll erst in 5 Jahren, also 2031, in Betrieb gehen. Den Aufschub hat Bahnchefin Palla in Stuttgart angekündigt. Das heißt aber nicht, dass auch dann alles fertig ist. Bis wirklich alle Elemente des Neubaus fertiggestellt sind, wird es wohl Ende 2033 werden. Darüber hinaus wird das Megaprojekt auch nochmal teurer. Weitere rund 3 Milliarden Euro wird es laut Palla kosten. Sie stellte mit dem baden-württembergischen Landeschef Özdemir und dem Stuttgarter Oberbürgermeister Noppe einen Konzernbericht zur Entwicklung von Stuttgart 21 vor. Der zeige einschneidende Defizite in Planung, Steuerung und Risikomanagement, so Palla. An dem Tiefenbahnhof wird schon seit über 15 Jahren gearbeitet. Mehrmals wurde seine Eröffnung verschoben.
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2: Ab dem Abend sind bereits erste Gewitter mit Starkregen und Sturm möglich. Es wird aber in weiten Teilen von NRW trotzdem eine Tropennacht mit Tiefstwerten über 20 Grad. Morgen Vormittag bleiben uns Sonne und Hitze erstmal erhalten. Ab dem Nachmittag und am Abend sind wieder einzelne schwere Gewitter möglich mit erhöhter Unwettergefahr. Die Tageshöchstwerte erreichen bis zu 40 Grad.
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2: Zum Abend hin hat sich die Staulage auf den NRW-Autobahnen entspannt. Hier dauert es am längsten. A2 Dortmund Richtung Hannover zwischen Bielefeld-Ost und Kreuzbad Oeynhausen knapp 20 Minuten mehr. Dann ja 3 Köln Richtung Oberhausen zwischen Kreuz Leverkusen und Dreieck Langenfeld 15 Minuten mehr. Und dann haben wir noch die A44 Dortmund Richtung Kassel zwischen Soest und Erwitte-Anröchte, knapp 15 Minuten mehr. Und weiter zwischen Büren und Lichtenau 25 Minuten mehr.
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0: Also ganz, ganz viele Dinge verbinde ich mit Musik, die man für Freundinnen gemacht hat, aber auch mit Trennungsschmerz. 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
21: Mit Christian Böder, guten Abend. Aus der deutschen Autoindustrie kommt eine Schocknachricht. VW will weltweit angeblich bis zu 100.000 Stellen abbauen und dazu auch noch möglicherweise 4 Werke in Deutschland schließen. Das berichtet das Manager-Magazin und beruft sich auf Insider-Informationen. Malte Albrecht aus dem News-Team, inzwischen hat sich auch VW selbst dazu geäußert.
1: genau. Ein Konzernsprecher wollte die Zahlen nicht bestätigen. Er sprach aber von tiefgreifenden Veränderungen, die bevorstünden. Das aktuelle Geschäftsmodell funktioniere nicht mehr für alle Marken. Als Gründe nannte er unter anderem Zölle und einen härteren Wettbewerb. Also ein radikaler Konzernumbau steht tatsächlich an und das ist eine heftige Nummer. VW steckt ja schon in der Umstrukturierung und baut schon Stellen ab. Bisher waren bis 2030 50.000 geplant. Das wäre jetzt also eine Verdoppelung. Die Geschäfte laufen schlecht bei VW, also greift man jetzt zu noch radikaleren Mitteln. Auch Werksschließungen in Deutschland wären ein schlechtes Signal für Wirtschaft und Bundesregierung. Laut Manager-Magazin sind die VW-Werke Hannover, Zwickau und Emden und das Audi-Werk Neckar-Sulm betroffen. Die Kernmarke Volkswagen soll angeblich aus dem Konzernverbund herausgelöst werden und als eigene Gesellschaft laufen. Zum VW-Konzern gehören ja unter anderem noch Audi, Porsche, Lamborghini, Seat, Skoda und noch mehr. Finanzexperten sagen, abgespaltene Marken ließen sich besser am Kapitalmarkt platzieren. IG Metall und der VW-Betriebsrat haben schon Widerstand angekündigt.
21: Vielen Dank, Malte. Und auch der Autobauer Mercedes-Benz verschärft seinen Sparkurs. Eine für Juli geplante tarifliche Sonderzahlung soll um ein Jahr verschoben werden. Und das hier sind weitere Nachrichten in der Zusammenfassung. Die Hitzewelle hat uns einen weiteren Rekord beschert. Der Deutsche Wetterdienst hat in Saarbrücken-Burbach 41,3 Grad gemessen. Das ist der höchste Wert seit Beginn der Wetteraufzeichnungen. Bereits vorher hatte der DWD bekannt gegeben, dass es in einem Juni noch nie so heiß war wie in diesem. Der Bundestag hat das Infrastruktur-Zukunftsgesetz verabschiedet. Wichtige Verkehrsprojekte sollen in Zukunft schneller gebaut werden. Verfahren würden sich um Jahre verkürzen, das sagte Verkehrsminister Schnieder. Kritik kommt unter anderem von Umweltschutzorganisationen. Sie befürchten eine Aushöhlung des Naturschutzes. US-Präsident Trump wirft dem Iran vor, gegen die Waffenruhevereinbarung verstoßen zu haben. In sozialen Medien schrieb Trump, der Iran habe mindestens 4 Drohnenangriffe gegen Schiffe in der Straße von Hormuz gestartet. Eine der Drohnen habe ein Frachtschiff getroffen. Im vergangenen November war eine 4-köpfige Familie aus Hamburg auf tragische Weise bei einem Türkei-Urlaub ums Leben gekommen. Heute hat ein Gericht in Istanbul hohe Haftstrafen in dem Fall verhängt. Verurteilt wurden unter anderem der Betreiber des Hotels, der Inhaber einer Schädlingsbekämpfungsfirma und einer seiner Mitarbeiter. Die Haftstrafen liegen zwischen 12 und 18 Jahren. Der Richter wertete die Tat als bewusste, fahrlässige Tötung. Die Familie mit 2 kleinen Kindern war damals mit Beschwerden wie Erbrechen und Übelkeit ins Krankenhaus eingeliefert worden. Anschließend waren sie gestorben. Ein Gutachter fand heraus, die Familie wurde durch ein Insektengift vergiftet, das im Hotel eingesetzt worden war.
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21: Ab dem Abend sind bereits erste Gewitter mit Starkregen und Sturm möglich. Es wird aber in weiten Teilen von NRW trotzdem eine Tropennacht mit Tiefstwerten über 20 Grad. Morgen Vormittag bleiben uns Sonne und Hitze erstmal erhalten. Ab dem Nachmittag und am Abend sind wieder einzelne schwere Gewitter möglich mit erhöhter Unwettergefahr. Die Tageshöchstwerte erreichen bis zu 40 Grad.
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21: Es gibt nicht mehr viele Staus auf den NRW-Autobahnen. Das hier sind die mit dem größten Zeitverlust und das sind nicht viele. Die A44 Dortmund Richtung Kassel zwischen Soest und Erwitte-Anröchte 10 Minuten mehr. Und nochmal die A44 Dortmund Richtung Kassel jetzt zwischen Büren und Lichtenau 20 Minuten obendrauf.
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2: Den größten Bangles-Hit hat ein Mann unter falschem Namen geschrieben.
3: Die Bangles hatten Anfang der 80er vor allem in ihrer amerikanischen Heimat schon zahlreiche Fans. Einer von ihnen war ziemlich prominent und der war so begeistert von den vier Mädels, dass er ihnen einen seiner eigenen Songs schenkte, und zwar anonym.
4: Auf dem Demo-Tape stand als Songschreiber nämlich nur ein ziemlich unscheinbarer Name: Christopher. Kein Nachname, kein großer Hinweis, einfach gar nichts. Klingt also erstmal nach irgendeinem unbekannten Typen.
3: In Wahrheit war dieser Christopher aber niemand Geringeres als Prince. Ja, genau, der Prince. Der hatte das Stück schon 1984 in einer einzigen Session fast komplett allein als Demo aufgenommen.
4: Also ganz typisch Prince. Er schrieb den Song, spielte die Instrumente, sang die Stimmen ein, alles selbst. Ursprünglich war Manic Monday nämlich für seine Girlgroup Apollonia 6 gedacht.
3: Doch Prince entschied dann, dass das Stück vielleicht doch besser zu den Bangles passen würde und machte es ihnen zum Geschenk.
4: Und das Ergebnis war ein Riesenhit. Manic Monday schoss bis auf Platz 2 der US-Charts. Und jetzt wird's ein bisschen absurd. Auf Platz 1 stand damals nämlich Prince mit seinem Song Kiss.
3: Das heißt, Prince hatte einen Hit mit einem Song, den er geschrieben hat, und einen noch größeren mit einem, den er auch gesungen hat. Die totale Chartkontrolle.
4: Hier sind die Bangles mit einem Song von einem Typen namens Christopher.
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